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1: Ich bin Moritz Einzel. Bei der Fußball-WM in den USA, Mexiko und Kanada beginnt in diesen Minuten die Partie Iran gegen Neuseeland in Inglewood bei Los Angeles. Die Auftaktpartie der iranischen Nationalmannschaft hat natürlich auch eine politische Dimension vor dem Hintergrund des Krieges zwischen den USA und dem Iran und jüngst dem vorläufigen Friedensabkommen. Sportlich gab es schon 3 Partien an diesem Spieltag, allesamt ohne Sieger. Saudi-Arabien und Uruguay trennten sich 1:1, Belgien gegen Ägypten endete auch 1:1 und Spanien kam am frühen Abend sensationell gegen Kap Verde nicht über ein 0:0 hinaus. Nach dem vorläufigen Friedensabkommen zwischen den USA und dem Iran ist noch nicht so wirklich klar, was eigentlich drinsteht und was daraus folgt. Deutschland könnte zum Beispiel bei der Minenräumung in der Straße von Hormuz helfen, Außenminister Wadefuhl im ZDF.
2: Aber wir müssen jetzt erst einmal wissen, ist wirklich klar, es gibt keine Kampfhandlungen? Ist wirklich klar, dass von beiden Seiten gewollt ist, dass andere die Minen räumen? Wenn wir das wissen, können wir darüber reden.
1: Vorsorglich hatte die Bundeswehr bereits einen Minenräumer auf den Weg geschickt. Zwischen Union und SPD gibt's ja Streit um die BAföG-Reform. Damit muss Schluss sein, fordert das Deutsche Studierendenwerk. Vorstandschef Anbuhl sagte der Rheinischen Post, der Zickzackkurs der Bundesregierung beim BAföG sei ein verheerendes Signal. Das Budget vieler Studierender sei auf Kante genäht und diese Naht drohe nun zu reißen. Überschuldung trifft zunehmend Menschen mitten in der Gesellschaft. Die Diakonie Sachsen warnt zum Start der bundesweiten Aktionswoche Schuldnerberatung vor steigenden Belastungen. Laut aktuellem Bericht wurden letztes Jahr in 19 Beratungsstellen über 3000 Fälle betreut. 38% der Betroffenen sind erwerbstätig, aber auch ältere Menschen sind betroffen. Die Beratungsstellen stoßen jedoch an ihre Kapazitätsgrenzen. Die Diakonie fordert deshalb mehr Personal und eine verlässliche Finanzierung der Schuldnerberatung im Freistaat, um Betroffene wirksam zu unterstützen.
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3: Tiefsttemperaturen zwischen 10 und 6 Grad. Heute im Laufe des Tages meist wolkig und windig, ab Mittag Regen bis 23 Grad. Morgen wechselnd bewölkt, örtlich Schauer, weiterhin windig bis 26 Grad.
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2: Ich bin Moritz Einzel. Obwohl soziale Medien immer wichtiger werden, bleibt das Vertrauen in Nachrichten hierzulande stabil. Das geht aus einer aktuellen Reuters-Studie hervor. 46% der erwachsenen Internetnutzerinnen und Nutzer gaben demnach an, dem Großteil der Nachrichten meist vertrauen zu können. Deutschland gehöre zu den wenigen Ländern, in denen das Vertrauen zuletzt nicht weniger geworden sei. Cyberangriffe, Propaganda, Spionage. In Berlin will Bundesinnenminister Dobrindt heute ein gemeinsames Zentrum zur Abwehr hybrider Bedrohungen eröffnen. Es soll helfen, hybride Angriffe wie die aus Russland schneller zu erkennen und sich dagegen zu wehren. Tanja Wagner berichtet.
3: Ziel solcher Attacken kann es sein, andere Staaten zu destabilisieren, indem die öffentliche Meinung manipuliert wird, etwa vor Wahlen. Auch staatlich gelenkte Cyberangriffe zählen zum Werkzeugkasten hybrider Kriegsführung. Das neue Zentrum in Berlin soll die Abwehr solcher Attacken organisieren. Es geht darum, dass sich Polizei von Bund und Ländern, die deutschen Nachrichtendienste und andere Behörden dort rasch austauschen und Gegenmaßnahmen ergreifen können.
2: Die Löhne in Sachsen sind im vergangenen Jahr deutlich gestiegen. Das geht aus Zahlen des Statistischen Landesamtes hervor. Frank Selig.
4: Ja, demnach ist der durchschnittliche Pro-Kopf-Verdienst im Freistaat auf knapp 40.700 Euro brutto geklettert. Das entspricht einem Plus von 5,3% gegenüber dem Vorjahr. Mit 6,8% den größten Anstieg verbuchen konnte dabei der Landkreis Leipziger Land. Die Liste angeführt hat erneut Dresden mit rund 45.000 Euro, knapp vor Leipzig und Chemnitz. Schlusslichter waren der Landkreis Görlitz mit gut 36.000 und der Erzgebirgskreis mit knapp 36.000 Euro Bruttoverdienst.
2: Vor der Partie Iran gegen Neuseeland bei der Fußball-WM sind beim Abspielen der iranischen Hymne im Stadion laute Pfiffe zu hören gewesen. Wegen des Iran-Kriegs ist die Partie in Inglewood bei Los Angeles politisch stark aufgeladen. Vor dem Stadion gab es Protestbekundungen. Vorher gab es an diesem WM-Spieltag schon 3 Partien, allesamt ohne Sieger. Saudi-Arabien und Uruguay trennten sich 1:1. Auch die Partie Belgien gegen Ägypten endete 1:1. Und Europameister Spanien kam gegen Kap Verde nicht über ein 0:0 hinaus.
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5: Tiefstemperaturen zwischen 10 und 6 Grad. Heute im Laufe des Tages meist wolkig und windig, ab Mittag Regen bis 23 Grad. Morgen wechselnd bewölkt, örtlich Schauer, weiterhin windig bis 26 Grad.
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1: Ich bin Moritz Einzel. Guten Morgen. Social Media boomt, News-Influencer legen zu, aber klassische Nachrichten bleiben trotzdem wichtig. Das Vertrauen in Nachrichten in Deutschland bleibt einer Reuters-Studie zufolge stabil. 46% der erwachsenen Internetnutzerinnen und Nutzer gaben demnach an, dem Großteil der Nachrichten meist vertrauen zu können. Soziale Medien gewinnen allerdings als Nachrichtenquelle weiter an Bedeutung. Nach jahrelangen Verhandlungen hat das EU-Parlament einem Vorschlag der Mitgliedstaaten zu den Rechten von Fluggästen zugestimmt. Demnach dürfen Familien im Flugzeug kostenlos Sitzplätze nebeneinander reservieren. Außerdem müssen Ticketpreise übersichtlich dargestellt werden. Wer künftig online nach Flugtickets sucht, soll standardmäßig den Preis mit Handgepäck angezeigt bekommen. Überschuldung trifft längst die Mitte der Gesellschaft. Darauf macht die Diakonie Sachsen zum Start der bundesweiten Aktionswoche Schuldnerberatung aufmerksam.
2: Viele Betroffene stehen mitten im Berufsleben oder sind bereits in Rente, stoßen aber bei steigenden Kosten schnell an ihre Grenzen. Laut Diakonie nehmen die Beratungsstellen deutlich mehr Fälle auf, können den Bedarf aber kaum noch bewältigen. Auch Familien sind zunehmend betroffen, wenn Rechnungen nicht mehr bezahlt werden können. Die Diakonie fordert deshalb einen Ausbau der Schuldnerberatung und mehr Personal, um Betroffenen schneller helfen zu können. Florentin Oesterle, Nachrichtenredaktion.
1: Bei der Fußball-WM ist Europameister Spanien zum Auftakt gegen Außenseiter Kap Verde nicht über einen Unentschieden hinausgekommen. Die Partie endete sensationell 0:0. Belgien und Ägypten trennten sich anschließend 1:1 unentschieden und auch bei Saudi-Arabien gegen Uruguay gab es keinen Sieger. Auch dieses Spiel ging 1:1 aus.
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3: So, dann mal einen wunderschönen guten Morgen. Saudi-Arabien, Uruguay, 1:1. So, hast du jetzt was gelernt? Das sind aber auch ein Haufen Länder. 49 und 48 und 49 Länder, die da spielen. Irre, kann man viel lernen über Geografie. Und die WM ein bisschen verfolgt, was die alle so machen. Mhm. Ja, okay, was wollte ich denn sagen? Ach so, dass das Wetter allmählich besser wird bei uns. Heute merken wir es so langsam schon. Ja? Und spätestens am Mittwoch, also ab morgen, kommt dann der Sommer wieder zurück.
4: Ja.
3: Nee, ich dachte, auch jetzt nicht schon wieder aufschieben. Och, nee. Och Mann, oh, was ist denn los?
4: Ja, so schlecht ist ja auch heute nicht. Also es sind halt hier und da nochmal ein paar dickere Wolken. Kann auch einzelne Schauer geben. Temperaturen liegen in der Spitze so bei 22, 23 Grad. Morgen sind es dann schon 25 Grad, aber es ist wechselnd bewölkt. Und so richtig, also das, was du jetzt so richtig als Sommer siehst, wahrscheinlich so mit 30 Grad und Sonne und blauem Himmel, das dann wahrscheinlich am Donnerstag.
3: Okay, naja, das ist ja schon mal ein Lichtblick. Was sehen wir denn auf den Straßen im Moment?
4: Gibt es eine Meldung von der A38 Richtung Göttingen, Höhe Kreuz-Rippachtal, defekter Schwertransport. Da geht im Moment nichts, aber ansonsten ist es noch sehr entspannt. Wenn Sie schon irgendwas haben, was auf den Straßen stört, dann rufen Sie gerne durch. 03x800 und die 4 ist die Nummer.
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3: Extremely good looking boy. Ja, das hat noch einen Punkt gebracht. So, jetzt einen wunderschönen guten Morgen. Guten Start in den Dienstag, 16. Juni. 6:05 ist es jetzt.
4: Morgen.
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1: Wenn ich online eine Nachricht an einen lieben Menschen abschicke, erscheint ein Haken. Dann weiß ich, die Nachricht ist losgeschickt worden. Erscheinen zwei Haken, dann weiß ich, die Nachricht wurde übermittelt und sie ändern die Farbe, wenn die Nachricht gelesen wurde. Ist nur ein Haken da, dann frage ich mich vielleicht, stimmt irgendwas mit der Beziehung zu der Person nicht? Will die Person die Nachricht vielleicht gar nicht bekommen? Bin ich gar geblockt? Viele Menschen erleben genau das in einer Glaubenskrise. Da erscheint bei einer Nachricht an Gott kein zweiter Haken und erst recht ändert sich nicht die Farbe. Keine Bestätigung, keine Antwort. Auch in der Bibel liest man von solchen Erfahrungen. Menschen rufen zu Gott und fragen, hörst du mich überhaupt? Die biblischen Geschichten erzählen aber auch davon, dass die Nachrichten an Gott angekommen sind, auch ohne zweiten Haken, auch dann, wenn wir lange nichts davon spüren. Meine Worte und Gebete gehen nicht ins Leere, sie sind unterwegs zu Gott. Im Social Media zählen Haken. Im Glauben zählt Vertrauen, dass Gott unsere Nachricht empfängt, auch wenn keine Lesebestätigung erscheint.
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3: Mit Anke Wolf, guten Morgen. Wie ist Zittau auf Krisensituationen vorbereitet? Das ist Thema einer Einwohnerversammlung heute um 18 Uhr im Bürgersaal im Rathaus. Dabei geht es zum Beispiel um die Energiesicherheit. Lausitzer Forscher auf Grönland-Expedition. Ein sechsköpfiges Forschungsteam kämpft sich derzeit durchs ewige Eis. Mit dabei sind zwei Wissenschaftler und ein Absolvent der BTU Cottbus-Senftenberg. Oberlausitzer Geflügelzüchter haben die Initiative Rassenretter gesucht gestartet. Interessierte können aus 5 Rassen auswählen. Sie bekommen einen Hahn und 4 Hühner. Pünktlich zu den Sommerferien starten wieder die Sportferienspiele des Oberlausitzer Kreissportbundes. Die Anmeldung sowie alle Infos und Kontaktdaten finden Sie unter oberlausitzer-ksb.de. Die EU hat Beitrittsverhandlungen mit der Ukraine und der Republik Moldau begonnen. Im ersten Verhandlungsabschnitt müssen die Beitrittskandidaten nachweisen, dass ihre Rechtssysteme, der Grenzschutz und die Polizei EU-Standards entsprechen.
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5: Einen schönen guten Morgen. Ach, ich freue mich, weil man kann jetzt zugucken, dass es Stück für Stück schöner wird. Heute der Tagesstart kann sich schon mal sehen lassen, später allerdings ziehen ein paar mehr Wolken auf. Kleinere Schauerwahrscheinlichkeit gibt's für den heutigen Tag. Höchstwerte liegen so zwischen 21 und 22 Grad und morgen bleibt's dann weitestgehend trocken. Bis zu 24, 25 Grad geht's raus. Die Sonne lässt sich auch immer mal blicken. Der Donnerstag, der wird dann richtig, richtig schön mit viel Sonnenschein und Höchstwerten so um die 29, 30 Grad. Und gucken wir noch auf die Straßen, da haben wir noch nichts, alles noch ruhig. Aber Sie haben vielleicht schon irgendwas entdeckt, dann sagen Sie gerne Bescheid. 03 mal 800 und die 4.
6: Ja, danke schön, Miri.
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9: Genau.
6: So, dann fangen wir mal an. Wünschen Ihnen einen guten Start in den 16. Juni, in den Dienstag. Es ist jetzt kurz vor 5:30. Moin.
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0: Es ist kurz nach 5:30. Einen schönen guten Morgen.
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0: So, und da ist er schon im Studio, unser Sportexperte Jens Umbreit. Und die Fußball-WM, Jens, die hat ihre erste echte Sensation. Der haushohe Favorit Spanien schafft nur ein Unentschieden gegen den Underdog Kap Verde. Und jetzt hilf uns vielleicht mal mit ein bisschen Grundlagenwissen zu den kapverdischen Inseln, bitte.
3: Also das 1x1 in Geografie für Kap Verde, westafrikanischer Inselstaat im Atlantik, ein Paradies für Taucher, Kite- und Windsurfer, 10 vulkanische Inseln, die rund 500 Kilometer von der afrikanischen Küste entfernt liegen, zusammen etwa 525.000 Einwohner. Zum Vergleich, da hat zum Beispiel Dresden mehr. Und die sind zum ersten Mal bei einer Weltmeisterschaft dabei. Den ganzen Stolz der Spieler, den hast du schon bei der Nationalhymne gesehen, als die Spieler Arm in Arm zur Melodie der Landesmusik hin und her schunkelten. Und die haben den Europameister aber mal so richtig blamiert. Selbst die Superstars Lamine Jamal und Nico Williams, die dann später eingewechselt wurden, haben es nicht geschafft, gegen den Weltranglisten 64. ein Tor zu erzielen. Endstand 0:0. Und ganz ehrlich, das wertet auch nochmals den Auftritt der deutschen Nationalmannschaft vom Sonntagabend auf. Dieses 7:1 gegen Curaçao. Klar haben viele gesagt, naja, gegen Curaçao musst du gewinnen. Aber wir haben es eben bei den Spaniern gesehen. So normal ist das dann nicht. Und 7 Tore da zu schießen, das ist aller Ehren wert. Wir sind deshalb noch nicht Weltmeister. Da sind noch 7 Spiele zu spielen. Aber wir sind anders als die Spanier im Turnier angekommen. Ja. Ole.
0: Sind auf gutem Weg. Dankeschön, Jens Umbreit.
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0: 8 Minuten nach 5:30 jetzt.
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3: Na, das ist doch ein schöner Tagesstart, oder? Die Sonne lässt sich immer mal blicken. Gegen Nachmittag ziehen dann aber ein paar mehr Wolken auf. Kleinere Schauerwahrscheinlichkeit gibt's für den heutigen Tag. Temperaturen durchaus angenehm. 21, 22 Grad heute die Höchstwerte. Und auf den Straßen ist auch alles noch ruhig. Aber Ihre Meldung gerne an die 03x800 und die 4.
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0: Ja, die Backstreet Boys. Um 5:45 am Dienstagmorgen. Und wir kommen jetzt mal zu unserer kleinen Rubrik Erkenntnisgewinn schon vor 6 Uhr mit unserem Lehrerkind Christine. Und die Christine hat sich heute mal beschäftigt mit dem Fuchs. Wie schlau ist der eigentlich wirklich und was passiert da bei ihm im Oberstübchen? Erklär mal.
1: Klein, aber oho, ist das Gehirn eines Fuchses. Es hat nämlich nur die Größe einer Walnuss, aber ähnliche Strukturen wie bei Primaten, bei Affen. Füchse besitzen zum Beispiel die sogenannte Theory of Mind. Sie können bis zu einem gewissen Grad verstehen, was andere Tiere denken und wie sie handeln würden. Sie beherrschen damit auch das Prinzip der Täuschung und der Kooperation. Das ist die legendäre List. Das Gehör eines Fuchses ist phänomenal. Er kann das Trippeln einer Maus mit den klitzekleinen Füßchen auf über 40 Meter Entfernung wahrnehmen. Diese Radarohren machen ihn zu einem der effizientesten Jäger unserer Wälder. Und Füchse sind untereinander irresozial. Sie leben oft als monogames Pärchen, teilen sich die Aufzucht der Jungen und Füchse spielen. Einfach so, aus purem Vergnügen, teilweise sogar mit anderen Arten, mit Dachsen zum Beispiel. Bei uns in Deutschland gibt es in freier Wildbahn nur den Rotfuchs. Füchse sind sehr anpassungsfähig. Der Bestand gilt seit Jahren als stabil.
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0: Julian Rimes. Dann nochmal einen schönen guten Morgen. Es ist jetzt 6:11, Dienstag, 16. Juni. Und alles, was wichtig ist, heute fassen wir gleich mal zusammen hier bei uns für Sie in den Nachrichten.
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1: Mit Anke Wolf, schönen guten Morgen. An der Medizin-Uni Lausitz in Cottbus haben weitere brasilianische Pflegefachkräfte ihre staatliche Anerkennung erhalten. Bachelorabschlüsse aus ihrer Heimat wurden an das deutsche Gesundheitssystem angepasst. Neben der praktischen Qualifikation absolvierten die Fachkräfte dafür auch ein pflegewissenschaftliches Modul an der BTU. Laut Klinikleitung ist das Programm ein wichtiger Baustein, um dem akuten Fachkräftemangel in der Lausitz zu begegnen. Wie ist Zittau auf Krisensituationen vorbereitet? Das ist Thema einer Einwohnerversammlung heute Abend im Bürgersaal im Rathaus. Dabei geht es zum Beispiel um die Energiesicherheit. Vorgestellt werden Strategien. Die Versammlung beginnt um 18 Uhr. Ob Sachsen und Barthuhn, Dominikaner und westfälischer Totleger. Sie gehören zum bedrohten Federvieh. Sie stehen auf der roten Liste. Der Bezirksverband Oberlausitz, der Rassegeflügelzüchter, will einen Beitrag zum Erhalt leisten. Er hat deshalb die Initiative Rassenretter gesucht gestartet. Züchter René Hoffmann aus Ebersbach bei Görlitz.
2: Wer bei diesem Projekt mitmachen möchte, der bekommt von uns seine Rasse der Wahl aus 5 Rassen. Diesen Zuchtstamm ist es ein Hahn und 3 oder 4 Hühner. Gratis gibt es natürlich Unterstützung der Vereinsmitglieder, die sich gut mit Rassetieren auskennen.
1: Mehr Infos gibt's unter rassegeflügel-oberlausitz.de. Cyberangriffe, Propaganda, Spionage. In Berlin will Bundesinnenminister Alexander Dobrindt heute ein gemeinsames Zentrum zur Abwehr hybrider Bedrohungen eröffnen. Tanja Wagner berichtet.
3: Ziel solcher Attacken kann es sein, andere Staaten zu destabilisieren, indem die öffentliche Meinung manipuliert wird, etwa vor Wahlen. Auch staatlich gelenkte Cyberangriffe zählen zum Werkzeugkasten hybrider Kriegsführung. Das neue Zentrum in Berlin soll die Abwehr solcher Attacken organisieren. Es geht darum, dass sich Polizei von Bund und Ländern, die deutschen Nachrichtendienste und andere Behörden dort rasch austauschen und Gegenmaßnahmen ergreifen können.
1: Die Europäische Union hat offiziell Beitrittsgespräche mit der Ukraine und der Republik Moldau aufgenommen. In Luxemburg ist der erste Verhandlungsabschnitt eröffnet worden. Da werden Themenbereiche wie das Justizsystem, der Grundwerteschutz und die Sicherheit abgearbeitet. EU-Beitrittskandidaten müssen nachweisen, dass ihre Rechtssysteme, der Grenzschutz und die Polizei EU-Standards entsprechen.
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5: Einen wunderschönen guten Morgen, einen schönen Start in den 16. Juni. Heute hat Jürgen Klopp Geburtstag. Der feiert seinen Geburtstag bei der WM und hat wie alle anderen auch mit den wahnsinnig hohen Temperaturen dort zu kämpfen und mit dem wechselhaften Wetter. Naja, also vom wechselhaften Wetter können wir auch ein Lied singen, oder? Also heute der Tagesstart, wirklich sehr angenehm, sehr schön. Später wieder ein paar mehr Wolken, kleinere Schauerwahrscheinlichkeit gibt's noch, muss man sagen, denn ab morgen wird's dann Stück für Stück sommerlicher. 25 Grad gibt's morgen, dazu mehr Sonnenschein und Donnerstag dann 29, 30 Grad die Höchstwerte. Auf den Straßen rollt noch alles. Gute Fahrt.
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7: Oh. Ja, der Typ ist einfach ein Wahnsinn, weil der so ein unglaubliches Selbstbewusstsein, eine Stärke und eine Geradlinigkeit, wie ich sie bei niemand anders gesehen habe.
8: Die einen sagen so, die anderen so. Wir sagen jetzt erstmal alle zusammen, das ganze Team hier, guten Morgen für Sie. Kommen Sie gut in diesen Dienstag, 6 Minuten vor 6 ist es.
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0: 4 nach 6.
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2: Ja, und da gehen heute zum Dienstag mal Grüße an den Henrik. Er ist Organisator der 24-Stunden-Spendenwanderung in Zittau. Am Freitag, jetzt am 19. Juni, geht's los. Im Weinaustadion Zittau ist der Start. Gewandert wird zugunsten der christlichen Hospizarbeit in der Oberlausitz. Jede Stunde, jeder Schritt zählt. Also der Henrik freut sich auf viele Mitwanderer und Unterstützer. Ich sag's nochmal, Freitag ist Start im Weinaustadion Zittau.
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0: ganz schön ins Klo gegriffen. Die Ophelia mit ihren Kerlen. Ja, erst mit dem Hamlet. Das war ja ein richtiger Griff ins Klo. Ja. Und dann auch noch ihr Papa und ihr Bruder und so weiter.
1: Passiert den Besten.
0: Ja, passiert den Besten. Deswegen, das ist die Botschaft an die Frauen heute Morgen. Lasst euch von den Kerlen nichts einreden. Lasst euch von den Kerlen nicht unterkriegen. Ja. Ihr seid stark. Ihr schafft das.
1: Okay, Christine. Tschüss. Jo. Ich würde sagen, wir gehen.
0: Guten Morgen.
1: Wohin?
0: Herzlich willkommen und einen sonnigen Start in diesen 16. Juni. Wir senden auch heute wieder live aus dem Institut für angewandte Lebensfreude. Die Christine ist da.
1: Ich denke, ich soll gehen. Ja.
0: Nein, du sollst nicht gehen. Gerade die Miri ist da. Guten Morgen.
1: Ja, noch. Ich würde gerne an die Ostsee gehen. Tim, mit der Christine.
0: Ja, Ostsee. Ja, das sind ja bald Ferien. Kommen 3 Wochen noch. Tim ist auch da.
2: Guten Morgen. Ja, guten

0: Morgen, willkommen im Weltfrauentag.
1: Ja, Yoshi ist immer noch im Babyurlaub. Weil er das gerade sagt, ich lese gerade, weiß ich, das gehört jetzt vielleicht nicht ins Radio, aber ich meine, habt ihr das mitbekommen, was da in Brasilien passiert ist gestern?
2: Oh, das ist so schrecklich.
1: Eine junge Frau, ja, die wollte Bungee-Jumping machen und das ist so eine Art von Bungee-Jumping, wo du praktisch, da heben dich zwei Leute hoch und dann werfen die dich praktisch so über die Brücke. Natürlich bist du am Seil. Mhm. Und die haben bei dieser jungen Frau, die war gerade 21, das Seil vergessen.
2: Oh Gott,
1: das ist echt. Oh Gott. Die Brücke runtergeworfen. Gottes Willen. Aber so ist doch nun mal die Welt. Ja, das ist alles passiert und alles kommt irgendwie zusammen. Ich habe es jetzt gerade hier so gesehen.
2: Aber wie du vom Weltfrauentag schlimm. Darauf kommst, dass man eine so, Frau die Brücke runtergeschmissen
1: hat. Wieso denn Weltfrauentag? Also, heute ist ja nicht, nee, heute
2: Tim
1: ist
2: nicht hat Weltfrauen. Gesagt Weltfrauentag.
1: Das hat er sich gerade ausgedacht.
0: Ja, gefühlt, so wie das Ganze thematisch hier eingeleitet wurde.
3: Aber es ist ja jeder Tag Weltfrauentag.
1: Eben, bei uns sowieso. Und ich wollte es doch mit einer positiven Nachricht verknüpfen. Wir lassen sie nicht fallen. Es ist eine gute Entscheidung, dass sie sich für unser kleines Programm entschieden haben. Wir sind das Seil an ihren Fußfesseln, manchmal sozusagen.
2: Manchmal ist es besser, einfach den Mund
1: kommen hier nicht weg, ob sie wollen oder nicht.
2: Und der Rest ist Schweigen. Ja,
1: genau, der Rest ist Schweigen. Wir kommen jetzt nur noch schnell zur Kaffeefrage. Dann haben sie es überstanden mit uns.
2: Ja.
1: Sein oder nicht sein, das ist hier die Frage. Ob es edler im Gemüt die Pfeil und Schleudern des wütenden Geschicks erdulden oder sich wappnend gegen eine See von Plagen durch Widerstand sie enden.
2: Kommt jetzt noch der Panther von Rilke?
3: Nee. War Gespenst von Canterbury, oder?
1: Genau.
2: Ja, genau.
1: Die Kaffeefrage, bitte.
3: So, der Dieselmotor wird heute 129 Jahre alt.
1: Das ist doch mal eine Ansage.
3: Wurde am 16. Juni 1897 von Entwickler Rudolf Diesel dem Verein Deutscher Ingenieure vorgestellt. Einer der zentralen technischen Unterschiede zwischen Diesel- und Benzinmotor ist A. die Zylinderzahl, B. das Zündprinzip oder C. die Form der Gelenkwelle.
4: Ich habe gestern für 1,74 Diesel getankt. Was habe ich mich gefreut? Weißt du, ich meine 1,74, da hätte man normalerweise, aber ich weiß nicht, wann ich das letzte Mal also eine 7 damit stehen hatte.
1: So, würdest du bitte mal jetzt die Frage beantworten?
4: Drecksdiesel.
1: So.
4: B.
1: Das Zündprinzip.
4: Ja.
1: Und was war das erste bitte nochmal?
3: Die Zylinderzahl.
1: Zylinder, nee, Quatsch. Und die Welle?
3: Die Form der Gelenkwelle.
1: So, Miri, du hast doch Ahnung.
2: Ja, also ich glaube auch, dass es B ist, deswegen...
1: Das Zündprinzip.
2: Halte ich mich jetzt zurück.
1: Okay.
2: Reite dich selber in die Scheiße.
1: Also ich glaube, ja, es ist die Welle. Ja, beim Benziner ist die links rum und beim Diesel ist die rechts rum, die Welle.
2: Rechtsdrehen sozusagen. Ich glaube, das war der Joghurt.
1: Ich glaube, das ist ja. Okay. Mhm. Wir nehmen C.
3: Okay. Und einer der zentralen technischen Unterschiede zwischen Diesel- und Benzinmotor ist... Das Zündprinzip.
1: Christine, hol den Punkt. Kannst du das mal kurz erläutern, bitte?
2: Gleichstand.
3: Ja, also der Dieselmotor ist ein Selbstzünder. Das heißt, es gibt keine klassischen Zündkerzen in dem Sinne. Der wird alleine entzündet durch die heiße, komprimierte Luft im Zylinder. Mhm. Und der Benzinmotor braucht ja quasi ein Luft-Benzin-Gemisch und wird dann gezündet durch die Zündkerzen.
1: Aha. Genau. Alles klar, wieder was gelernt.
4: Ich hätte es nicht schöner erklären können. Danke, Tim.
1: Ich auch nicht, danke. Wir gehen nochmal Kaffee machen. Ihnen einen schönen guten Morgen. Guten Start in den Dienstag. Kurz nach 6:45 jetzt. Auf geht's.

0: Moin. Es ist 7:10. Auch Großbritannien plant jetzt ein Social-Media-Verbot für Kinder und Jugendliche unter 16 Jahren. Australien hatte ja vorgelegt, die Einschränkungen in Großbritannien sollen dort ab kommenden Jahr gelten. Was heute sonst noch wichtig ist und wichtig wird, erfahren Sie auch gleich bei uns in den Nachrichten.
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10: Mit Anke Wolf. Guten Morgen. An der Medizin-Uni Lausitz in Cottbus haben weitere brasilianische Pflegefachkräfte ihre staatliche Anerkennung erhalten. Bachelorabschlüsse aus ihrer Heimat wurden an das deutsche Gesundheitssystem angepasst. Förderscheck für die SG Lückersdorf Gelenau. Der Verein erhält am Vormittag 5.000 Euro von Sachsen-Lotto. Den Spendenscheck übergibt DFB-Schiedsrichter Richard Hempel. Oberlausitzer Geflügelzüchter haben die Initiative Rassenretter gesucht, gestartet. Interessierte können aus 5 Rassen auswählen. Die BTU Cottbus-Senftenberg hat nahe der georgischen Hauptstadt Tiflis einen internationalen Technologie-Showroom eröffnet. Die Lausitzer zeigen dort innovative Verfahren für eine nachhaltige Kreislaufwirtschaft. In Berlin will Bundesinnenminister Dobrindt ein gemeinsames Zentrum zur Abwehr hybrider Bedrohungen eröffnen. Polizei von Bund und Ländern, Nachrichtendienste und andere Behörden sollen sich dort rasch austauschen und Gegenmaßnahmen ergreifen können.
9: 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Die nächsten Nachrichten in einer halben Stunde. 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
11: Im Studio Jens Umbreit, guten Morgen. Die erste Sensation bei der Fußball-WM ist perfekt. Europameister Spanien kam in Atlanta gegen WM-Neuling Kap Verde nicht über ein 0:0 hinaus und ließ zum Turnierstart wichtige Punkte liegen. Die favorisierten Spanier taten sich über die gesamte Spielzeit schwer. Chancen waren Mangelware. Auch die Einwechslungen von Lamine Jamal und Nico Williams brachten nicht den erhofften Durchbruch. Für Kap Verde war es der erste WM-Punkt und damit ein historischer Erfolg. Wenig später enttäuschte auch Belgien. Die Mannschaft um Kevin De Bruyne rettete in Seattle gegen Ägypten nach einem 0:1 Rückstand immerhin noch ein 1:1 und damit einen Zähler. Die deutsche Mannschaft hat heute noch frei. Bundestrainer Julian Nagelsmann hat sein Team damit für den 7:1 Auftakterfolg gegen Curaçao belohnt. Morgen geht's dann mit dem Training und der Vorbereitung auf das Spiel gegen die Elfenbeinküste weiter.
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14: Einen wunderschönen guten Morgen. Schönen Dienstag. Heute wieder Reparaturtreffen der Ganzmacher von 16 bis 18 Uhr im Steinhaus Bautzen. Und das bei sehr angenehmem Wetter, denn die Temperaturen, die gehen jetzt Stück für Stück nach oben. Heute kriegen wir schon bis zu 20 Grad. Dazu wechselnd bewölkt, weitestgehend trocken. Vor allem der Tagesstart ist jetzt sehr schön. Morgen der Tag noch ein Stückchen schöner mit bis zu 23 Grad. Und am Donnerstag, da geht's dann mit den Temperaturen rauf auf bis zu 28 Grad. Auch der Freitag. Temperaturen über 30 Grad. Und auf den Straßen, da haben wir einen Unfall zwischen Drebkau und Schorbus auf der B169 Richtung Cottbus. Ansonsten Holz.
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18: Gott, was ist jetzt los?
19: Was ist los?
20: Kein Benzin mehr.
21: Ah, ja. Ist ein Diesel.
18: So ein Diesel. Ach, das hatten wir ja gerade das Thema. Diesel hat ja heute Geburtstag, der Dieselmotor. So, wir wünschen jetzt erstmal einen schönen guten Morgen, einen tollen Start in den Dienstag.
22: Mhm, kommen Sie gut rein in den Tag.
18: Kurz vor 7.
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0: 4 nach halb 7 jetzt.
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2: So gackert es beim Eierlegen und so, wenn es chillt. Das Sachsenhuhn. Es ist eine der bedrohten deutschen Hühnerrassen. Auf der roten Liste stehen aber auch das Thüringer Barthuhn, der Dominikaner, das Brakelhuhn und der westfälische Totleger. Sie alle sollen wieder eine Zukunft haben. Deshalb hat der Bezirksverband Oberlausitz der Rassegeflügelzüchter eine Initiative gestartet, Rassenretter gesucht. Geflügelzüchter René Hoffmann aus Ebersbach bei Görlitz.
3: Wer bei diesem Projekt mitmachen möchte, der bekommt von uns seine Rasse der Wahl aus 5 Rassen. Diesen Zuchtstamm ist ein Hahn und 3 oder 4 Hühner. Gratis gibt es natürlich Unterstützung der Vereinsmitglieder.
2: Übrigens, vom Sachsenhuhn gibt es inzwischen über 1500 Exemplare. Nun ist das einst aus dem Erzgebirge stammende Huhn innerhalb der roten Liste aufgerückt. Von extrem zu stark bedroht. Aus Görlitz, Knut Michael Kunert.
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0: 9:30. Wir schauen jetzt mal ganz kurz nach draußen.
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3: Guten Morgen, einen schönen Dienstag, ein wunderbarer Tagesstart, viel Sonnenschein und gegen Nachmittag ziehen ein paar mehr Wolken auf. Kleinere Schauerwahrscheinlichkeit gibt's und auf den Straßen, da sieht alles gut aus, da ist uns noch nichts gemeldet worden. Aber Sie können das natürlich gerne tun, vorausgesetzt Sie haben was gesehen. 03 mal 800 und die 4.
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0: Tja, eine Wurst ist eine Wurst. So, Punkt, aus. Wurst ist nicht vegan. Wer hat das gesagt? Der Kanzler, Friedrich.
1: Friedrich
0: Merz hat das gesagt.
1: Der Merz begibt sich auch in die Untiefen der Würste.
0: Richtig, genau, hat sich auch mit den Würsten beschäftigt. Jetzt darf sie es aber doch sein. Also er hat ja gesagt, eine Wurst ist eine Wurst, darf nicht vegan sein. Jetzt darf sie es doch sein. Heute wird das wohl bei der EU so entschieden, beziehungsweise verabschiedet. Die Wurst, ja, die gute alte Wurst, darf auch vegan Wurst heißen. Ja, so.
1: Mein Gott. Wie viele Würste kennen wir?
0: Eben.
1: Wo nichts drin ist.
0: Wie viele Würstchen kennen wir?
1: Ja.
0: Ohne Inhalt, genau. Guten Morgen, Herr Klein. Hier ist unser Chefmeteorologe und der macht uns jetzt mal schönes Wetter. Hoffe ich doch. Ja, Grillwetter.
1: Ja, bekommen wir. Wenn auch nicht unbedingt heute. Also das dauert jetzt noch ein bisschen, aber dann kommt das Grillwetter. Denn heute ist noch der Tag so ein bisschen des Übergangs. Also immerhin kommen wir schon mal über die 20-Grad-Marke. Wir haben allerdings auch viele Wolken. Heute Vormittag ist ein bisschen aufgelockerter erstmal noch. Von Westen her kommt aber so ein Gebiet herein, das dicke Wolken und auch Regenschauer bringt. Und das erreicht uns dann schon mal mit den dickeren Wolken am Nachmittag. Die Regenschauer folgen dann auch. Die gibt's vor allem dann am späteren Nachmittag in den Abend hinein. Naja, und da müssen wir heute einfach nochmal durch, bevor es dann morgen deutlich wärmer wird. Morgen sind die sommerlichen 25 Grad dann auf jeden Fall schon mal möglich.
0: Okay, da kann jetzt keiner sagen, es ist mir Wurst, weil da kommt ganz schön was an Temperaturen, an Hitze fast dann schon wieder auf uns zu. Also dann eben wieder richtiger Sommer.
1: Ja, richtiger Sommer. Gut, man muss einfach sagen, das Wort Sommer ist bei uns einfach falsch besetzt, denn zum Sommer gehört auch dieses Wechselhafte einfach mit dazu. Und das ist auch gar nicht so schlecht, dass wir das haben, weil ansonsten würden wir jetzt ziemlich vertrocknen. Können wir die nächsten Jahrzehnte vielleicht noch erleben. Also es sieht ansonsten nämlich so aus, dass wir morgen auch zeitweise nochmal dickere Wolken haben, auch vielleicht so einzelne Schauer. Und dann aber am Donnerstag, da dreht es dann so richtig auf, da sind es dann 28 bis 30 Grad. Am Samstag, am Freitag, wir sind Freitag, müssen wir noch machen, Freitag auch deutlich über 30, das können 32, 33 sein. Und das zieht sich wahrscheinlich dann bis Sonntag, vielleicht sogar noch bis Montag so durch, mit Temperaturen tagsüber über 30. Und bei den Nächten sind wir dann so um 20 Grad, also tropische Nächte, wirklich eine kleine Hitzewelle.
0: Es wird warm, Micha.
1: Ja.
0: Jetzt wird es erstmal Zeit für ein Käffchen.
1: Sehr gerne.
0: Zum Wachwerden.
1: Oh ja.
0: Und dann hören wir uns später nochmal.
1: Machen wir, bis dann.

0: 12 Minuten vor 7 ist es. Guten Morgen. Und die Fußball-WM hat ihre erste kleine Sensation. Einer der Mitfavoriten auf den Titel, nämlich Spanien, schafft nur ein 0:0, ein Unentschieden gegen Kap Verde. Kap Verde ist der drittkleinste WM-Teilnehmer. Ja, dort auf den kapverdischen Inseln leben gerade mal 500.000 Menschen. Wie gesagt, 0:0 schafft Spanien nur gegen dieses kleine WM-Land. Da erscheint das 7:1 Deutschlands gegen Curaçao auch nochmal im ganz anderen Licht. So, was heute abgesehen vom Fußball sonst noch wichtig ist und wichtig wird, das erfahren Sie auch gleich bei uns in den Nachrichten.
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3: Mit Anke Wolf. Guten Morgen. Lausitzer Forscher sind auf Grönland-Expedition. Ein sechsköpfiges Team kämpft sich derzeit durchs ewige Eis. Dabei sind zwei Wissenschaftler und ein Absolvent der BTU Cottbus-Senftenberg. Knut Michael Konot.
4: Auf ihrer 40-tägigen Expedition rekonstruieren sie die historische Route des Polarforschers Alfred de Quervain. Völlig autark, nur mit Skiern, Kites und Schlitten, legen die Forscher knapp 700 Kilometer von West nach Ost zurück. Trotz eisiger Temperaturen und Gegenwind sammeln sie dabei Klimadaten über die Veränderungen des Eisschildes und nehmen Schneeproben zur Untersuchung von Mikroplastik.
3: Die SG Lückersdorf-Gelenau erhält am Vormittag einen Förderscheck über 5.000 Euro von Sachsen-Lotto. Überreicht wird die Spende vom DFB-Schiedsrichter Richard Hempel. Der gebürtige Großnauendorfer gehört seit der Saison 2023/24 zum Kader der zweiten Fußball-Bundesliga. Die
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5: Einen schönen guten Morgen. Ui, das nenne ich mal einen schönen Tagesstart. Herrlich viel Blau am Himmel, nur ein paar fluffige Wolken, die unterwegs sind. Die tun aber nichts weiter. 20 Grad die Höchstwerte heute bei uns in der Lausitz. Morgen der Tag wird sogar noch ein Stück angenehmer, denn noch ein Stück milder mit bis zu 23 Grad geht's durch den Tag. Und am Donnerstag, da kriegen wir dann Spitzenwerte um die 28 Grad. Das fühlt sich dann schon sehr nach Sommer an. Und auf den Straßen, da haben wir jetzt momentan nichts verstört, keine Staus und Blitzer. Aber Ihnen ist vielleicht irgendwas untergekommen, dann können Sie mich gerne anrufen und mir Bescheid geben. 03 mal 800 und die 4 ist die Nummer, unter der Sie mich erreichen.
6: Dankeschön, Miri. Und das ging jetzt schneller als gedacht, aber wir reparieren das, machen wir alles wieder ganz. Ja.
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9: Meine größte Stärke ist, richtig starke Leute um mich herum zuzulassen. Wir brauchen alle Hilfe in bestimmten Bereichen. Experten um uns herum mit mehr Lebenserfahrung. Davon braucht man nicht viele, aber die richtigen.
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10: Süßte, deshalb der Jürgen Klopp, der heute seinen 59. Geburtstag hat. Ja. Und ich lasse ja auch starke Leute um mich herum. Ja, hinter jedem starken Mann steht eine noch viel stärkere Frau. Ja, und ein tolles Team. So, jetzt habe ich es auch mal gesagt. Was wolltest du noch sagen?
11: Das war jetzt nicht so überzeugend.
10: Nee,
11: okay,
10: stimmt,
11: aber wir haben jetzt
10: stimmt.
11: Gleich was für Sie. Es geht ja gar nicht um irgendwelche Plattitüden. Gleich gibt's wieder die André und die Morgenmädels Auslese. Mhm. Unser Buchtipp. Und da gibt's heute mal ein tolles Buch. Rebellinnen zu Fuß von Anneke Lubkowitz. Und da geht's um weibliche Wanderinnen.
10: Oh Gott. Okay.
11: Die Wanderin.
10: Ja.
11: Also um die Mädels quasi, die auch wandern und die auch die Welt erkunden. Schon vor hunderten von Jahren haben
10: ein
11: die das gemacht.
10: Wanderbuch. Naja, dann bleiben Sie mal dran.
11: Nein,
10: jetzt
11: ist ein Roman.
10: Ein Wanderbuch. Was hast du denn da rausgesucht? Nee, also ein Roman. Sehr schön. Stellen wir Ihnen gleich vor, schenken Ihnen das Buch. Also bleiben Sie dran.
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0: Hier sind sie richtig. Wunderschönen guten Morgen. Herzlich willkommen im Club der Optimisten. Und wir haben jetzt ganz was Schönes. Wir haben jetzt nämlich einen Buchtipp. Es ist kurz nach 7. Es ist Dienstag und das heißt bei uns immer Lesezeit.
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0: So, da hat die Christine heute ein Wanderbuch rausgesucht.
3: Ein Buch, wo
0: die Heldinnen zu Fuß unterwegs sind. Das ist ja toll. Das ist
3: sowas. So von Feminismus hältst du auch nicht
0: natürlich,
3: so viel, ne?
0: Selbstverständlich.
3: Ach so,
0: ja, natürlich nicht in seiner übertriebenen Form, aber prinzipiell ist das okay.
3: Na, ist ja nicht. Also ja? Rebellinnen zu Fuß, so heißt dieses Buch, dessen Name der André jetzt gar nicht aussprechen möchte, von
0: doch.
3: Anneke Luchkowitz. Und da geht es quasi um weibliche Wanderinnen, weil, also so früher, ne, so im 16., 17., 18., 19. Jahrhundert, da war Wandern ja meistens noch eher eine Männerdomäne, so sich durch die Wildnis schlagen und Berge erklimmen und hin und her. Aber es gab damals auch schon Frauen, die unterwegs waren und die den ganzen Widrigkeiten getrotzt sind und gesagt haben, komm, ich laufe einfach mal los. Und das fing damals schon an, so bei den Klamotten. Also zum Beispiel die Frauen damals, Sophie von La Roche, also Schriftstellerin, 17. Jahrhundert müsste das gewesen sein, die ist noch in Absatzschuhen losgelaufen, einfach weil es auch gar nichts anderes gab. Annette Droste-Hülshoff, 19. Jahrhundert, die ist so in wattierten, in diesen riesigen Kleidern, was die damals so anhatten, wo es so wattierte Unterröcke gab, ist die in den Sturm gekommen mit dem Ding und musste dann, weil das dem Wind so viel Angriffsfläche geboten hat, musste die auf dem Boden lang kriechen, um da irgendwie weiterzukommen. Also wirklich unter widrigen Umständen damals. Und das Ganze ist in diesem Buch noch so ein bisschen literarisch verpackt. Nur wer die gewohnten Pfade verlässt, kann sich verirren. Nur wer sich verirrt, kann Unvorhergesehenes entdecken. Das ist so ein bisschen das Motto.
0: Was denn, da bleibt der Motto stehen, ne? Ja? Finde ich super. Und Sie können das Buch gerne haben, weil es ist jetzt...
3: Weil der André will es nicht.
0: Nee, es ist jetzt nicht nur zur Ansicht. Wir verschenken das Buch. Nein, gerne. Ich behalte mir auch gerne ein Exemplar. Lest doch mal rein. Ich finde das wirklich interessant. Ja, gerade auch die Geschichte des Bergsteigens, ja, von Erstbesteigung, da spielen ja auch Frauen durchaus eine Rolle. Und das war für die wirklich nicht so einfach, sich da durchzusetzen gegen die Männer oder sich zu behaupten, gemeinsam manchmal auch mit den Männern. Also Rebellinnen zu Fuß von Anneke Lubkowitz, so heißt das Buch. Und das verschenken wir jetzt, wenn Sie einfach anrufen, dann kriegen Sie es. Die Nummer ist kostenlos, unsere Lesehotline.
3: Das ist die 08000 78 8000.
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0: Oha, oha. Der Bildungsbericht liegt vor, Herr Klein. Der nationale Bildungsbericht vom Leibniz-Institut machen Bund und Länder alle 2 Jahre. So, dieser Bericht liefert eine empirische Bestandsaufnahme, ich zitiere mal, eine empirische Bestandsaufnahme des deutschen Bildungswesens, ja, und basiert auf amtlichen Statistiken sowie auf sozialwissenschaftlichen Daten und Studien. So, wir kommen mal zur Mathematik. Liebe Schülerinnen und Schüler, erstmal einen wunderschönen guten Morgen euch, natürlich auch den Eltern, ja, und den Lehrerinnen und Lehrern, natürlich auch unserem Chefmeteorologen Michael Klein. Und wir haben folgendes Ergebnis zu verkünden: im Fach Mathematik hapert's, aber gewaltig bei uns. Im Fach Mathe, Mindeststandards im Fach Mathematik. Und zwar verfehlen das immer mehr junge Menschen, Neuntklässler. Wir reden jetzt von Neuntklässlern, ich muss mich ja mal kurz reinreden. Und zwar, warte mal, vor 10 Jahren waren das noch 16%, die Mindeststandards verfehlt haben. Neuntklässler, Mathematik, 16%. Und jetzt sind es 24%. Ja, 16, 24, das ist ja mehr als das Doppelte. Ja, so.
1: Ja, warte, das Gute ist, warte mal, 9. Klasse, jetzt warte mal so ungefähr 15 Jahre, dann sitzen die so langsam in den Behörden, die die Statistiken machen. Ja, und dann sind es ja nur noch 178%.
0: Ja, traue nie einer Statistik, die du nicht selber manipuliert hast.
1: Ja, Herr Klein. Aber das ist schon eine erschreckende Zahl, oder?
0: Ja, finde ich auch. Hätte ich nicht damit gerechnet.
1: Wer hätte damit rechnen können? Ja. Niemand kann das mehr, ja.
0: Ja, ich habe irgendwo gelesen, ich weiß gar nicht, was bei Facebook oder bei Insta, irgendwo hat jemand geschrieben, weiß nicht, ob das ein Jugendlicher war oder ein Kind oder vielleicht auch ein Erwachsener, als die Meldung kam, hier, dass Elon Musk Billionär ist, und da fragt jemand, wie Billionär, ist das jetzt ein Fan von Bill Kaulitz oder was?
1: Das ist nicht dein Ernst.
0: Ja, habe ich gelesen. Vielleicht war es ja ein Joke. Herr Klein, so ein bisschen Mathematik braucht man auch als Meteorologe.
1: Ja.
0: Und jetzt rechne uns doch mal die Temperaturen für heute aus.
1: Oh, das landet so in dem Bereich, der noch einigermaßen überschaubar ist. Ja? Das heißt so bei knapp über 20 Grad, das können wir heute landen am Nachmittag. Okay. Und das allerdings auch wieder mit vielen Wolken, die ziehen sich sogar im Tagesverlauf noch weiter zu. Im Moment gibt es ja immer noch mal so ein paar

0: Wolken. Hm? Die Sonne ist ab und zu so ein bisschen mit dabei. Das wird am Nachmittag doch alles dicker, grauer sein. Vor allem ein bisschen dunkler, auch weil es sehr hohe Wolken sind. Da sind nämlich auch teilweise wieder Schauer mit drin. Und das zieht vor allem dann am späteren Nachmittag, am Abend über uns hinweg. Nämlich das, was sich heute im Westen Deutschlands als erstes bildet und da schon mal für Regen sorgt.
1: Okay, und Richtung Wochenende werden aus den 20, 30 Grad, ja, Sachaufgabe, wie viel Prozent mehr sind das dann?
0: Donald Trump würde sagen, es hat sich um 300% reduziert.
1: Ja.
0: Oder um 20 verdoppelt.
1: Sehr gut, Micha. Nein, ja. Es geht wirklich nach oben.
0: Aber sowas von, ja, also morgen sind es schon um 25 Grad, damit also wieder die Sommermarke erreicht. Und das mit einem Hin und Her aus Sonne und Wolken, da sind auch nochmal unter Umständen einzelne Schauer, vielleicht auch mal ein Gewitter möglich. Es wird abends dann auch drückender, schwüler werden und das ist vor allem die Tendenz auch für die darauffolgenden Tage. Donnerstag, Freitag, Samstag, Sonntag. Vor allem beim Donnerstag bleiben wir noch knapp unter 30 Grad, eher so wahrscheinlich mit 28, 29 vielerorts. Und Freitag, Samstag, Sonntag sind wir über 30, teilweise bei 33, 34 Grad. Ziemlich drückend, ziemlich schwül, deswegen sind auch so einzelne Schauer- und Wärmegewitter mal möglich. Mhm. Können dann wirklich nur sehr punktuell auftauchen, aber dann auch kräftiger sein. Und die Nächte sind auch warm, also es wird eine kleine Hitzewelle.
1: Weil du gerade Donald Trump erwähnst im Zusammenhang mit Zahlen, da habe ich jetzt auch eine Geschichte gelesen. Da ist er irgendwie mit ein paar Leuten in der schicken Fifth Avenue, das ist aber schon ein paar Jahre her, sogar ein paar Jahrzehnte, muss so in den 90er Jahren, Anfang der 90er oder so gewesen sein. Da ist er also durch die Fifth Avenue mit so einer Entourage von Leuten und da saß ein Bettler, ja, und hat gebettelt und da hat er zu seinen Leuten gesagt, guck mal, der Mann hat 900 Millionen Dollar mehr als ich, weil der damals so viele Schulden hatte.
0: Ja,
1: ja. Ja. Ja. Sein reicher Mann, hat er gesagt, hat 900 Millionen mehr als ich. Micha,
0: unglaublich,
1: ja. So, jetzt machen wir noch eins.
0: Nur eins?
1: Ein Käffchen.
0: Los. 1,2 Käffchen hätte ich gern.

0: 12 Minuten vor halb 8 ist es. Einen schönen guten Morgen. Auch Großbritannien plant jetzt ein Social-Media-Verbot für Kinder und Jugendliche. Und zwar für unter 16-Jährige. Die Einschränkungen in Großbritannien sollen dann ab kommendem Jahr gelten. Was heute sonst noch wichtig ist und wichtig wird, das erfahren Sie gleich bei uns in den Nachrichten.
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6: Mit Anke Wolf, guten Morgen. Wie ist Zittau auf Krisensituationen vorbereitet? Das ist Thema einer Einwohnerversammlung heute um 18 Uhr im Bürgersaal im Rathaus. Dabei geht es zum Beispiel um die Energiesicherheit. Lausitzer Forscher auf Grönland-Expedition. Ein 6-köpfiges Forschungsteam kämpft sich derzeit durchs ewige Eis. Mit dabei sind 2 Wissenschaftler und ein Absolvent der BTU Cottbus-Senftenberg. Oberlausitzer Geflügelzüchter haben die Initiative Rassenretter gesucht gestartet. Interessierte können aus 5 Rassen auswählen. Sie bekommen einen Hahn und 4 Hühner. Pünktlich zu den Sommerferien starten wieder die Sportferienspiele des Oberlausitzer Kreissportbundes. Die Anmeldung sowie alle Infos und Kontaktdaten finden Sie unter oberlausitzer-ksb.de. Die EU hat Beitrittsverhandlungen mit der Ukraine und der Republik Moldau begonnen. Im ersten Verhandlungsabschnitt müssen die Beitrittskandidaten nachweisen, dass ihre Rechtssysteme, der Grenzschutz und die Polizei EU-Standards entsprechen.
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7: Ja, momentan aber wirklich richtiges Wohlfühlwetter bei uns in der Lausitz. 20 Grad die Höchstwerte, dazu ein paar kleinere Wolken am Himmel. Aber die bleiben harmlos, es gibt herrlich viel Blau zu sehen. Morgen der Tag, der wird sogar noch ein Stückchen schöner mit bis zu 23 Grad. Donnerstag bis zu 28, Freitag bis zu 31 Grad sogar. Und schauen wir auf die Straßen. Achtung, ein Pannenauto auf der A4. In Richtung Görlitz kurz vor der Abfahrt Weißenberg und A15 Richtung Breslau zwischen Rogosen und Forst liegen Metallteile auf der linken Spur. Auch hier bitte vorsichtig fahren. Ansonsten läuft aber alles störungsfrei. Gute Fahrt. Schönen Tag.
0: Dankeschön, Miri.
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5: Es ist Dienstagmorgen und hier sind Ihre Gastgeber Christine.
9: Hallo.
5: Und André Hart.
10: Was um Himmels Willen ist das?
9: Es sieht aus wie ein Tier.
0: Das war ein Fuchs, hast du gehört, ja?
7: Was war das?
0: Fuchs.
7: Naja, wenn ich so, ein Fuchs mit Fremdsprache.
0: Bellen doch auch. Ja, ein fremdsprachiger Fuchs, ja, ein Zugewanderter. Ja, Sie kennen ja den Spruch, der Fuchs ist schlau und stellt sich dumm. Bei vielen ist es andersrum. Aber warum ist denn der Fuchs eigentlich so schlau? So. Das ist doch mal eine gute Frage, oder?
7: Mhm. Stelle ich mich jetzt mal dumm.
0: Ja, nein,
7: nein, im Gegenteil. Aber gleich machen wir schlau. Genau, also spannende Fakten rund um den Fuchs haben wir gleich.
5: Mhm. 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

0: Cha-cha-cha. Kira, es ist gleich 7:30. Genauer gesagt in 5 Sekunden. Und da machen wir jetzt mal schlau. Und ja, da geht's um jemanden, der sehr schlau ist, nämlich der Fuchs. Aber stimmt das auch? Was passiert da eigentlich bei dem im Oberstübchen? Unser Lehrerkind Christine hat sich zum Fuchs mal schlau gemacht.
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2: Klein, aber oho, ist das Gehirn eines Fuchses. Es hat nämlich nur die Größe einer Walnuss, aber ähnliche Strukturen wie bei Primaten, bei Affen. Füchse besitzen zum Beispiel die sogenannte Theory of Mind. Sie können bis zu einem gewissen Grad verstehen, was andere Tiere denken und wie sie handeln würden. Sie beherrschen damit auch das Prinzip der Täuschung und der Kooperation. Das ist die legendäre List. Das Gehör eines Fuchses ist phänomenal. Er kann das Trippeln einer Maus mit den klitzekleinen Füßchen auf über 40 Meter Entfernung wahrnehmen. Diese Radarohren machen ihn zu einem der effizientesten Jäger unserer Wälder. Und Füchse sind untereinander irresozial. Sie leben oft als monogames Pärchen, teilen sich die Aufzucht der Jungen und Füchse spielen. Einfach so, aus purem Vergnügen. Teilweise sogar mit anderen Arten, mit Dachsen zum Beispiel. Bei uns in Deutschland gibt es in freier Wildbahn nur den Rotfuchs. Füchse sind sehr anpassungsfähig. Der Bestand gilt seit Jahren als stabil.
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0: jetzt guten Morgen.
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3: Einen wunderschönen guten Morgen. Was für ein herrlicher Tagesstart bei uns in der Lausitz. Viel blauer Himmel und Temperaturen, die gehen auf 20 Grad rauf heute. Und auf den Straßen haben wir ein defektes Auto auf der A4. In Richtung Görlitz aus Dresden kommend, kurz vor der Abfahrt Weißenberg. Bitte Vorsicht, ansonsten läuft alles störungsfrei.
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0: Hey You!
1: Hey. Digga.
0: Bist du da? Hallo?
2: Hallo, jetzt bist du wieder da.
0: Ach, oh, waren wir weg? Um Gottes Willen, was ist denn hier nur los? Mensch, Skinner. Hatten wir gerade jetzt hier eine Unterbrechung oder was?
2: Das war kurz, also es war wie eine Behinderung im Bahnverkehr. Also lag ein Ast auf der Schiene gerade.
0: Ja, wahrscheinlich der Russe. Ja. So. Herr Klein, da ist er, unser Chefmeteorologe, an diesem wunderschönen Dienstagmorgen. Es ist gleich 10 Minuten nach 19:30. Wir haben heute noch gar nicht über Fußball gesprochen, fällt mir gerade so auf.
2: Och, jetzt machst du wieder einen Kiss raus.
0: Es gibt die erste kleine, vielleicht sogar größere Sensation, hast du mitbekommen? Spanien, einer der Mitfavoriten. Spanien gegen Kap Verde, 0-0.
2: Ja. Kap Verde ist wie groß?
0: Kap Verde ist ungefähr so groß wie die Landeshauptstadt, wie Dresden, musst du dir vorstellen. So etwa 500.000 Einwohner.
2: Ja.
0: Es ist wohl die drittkleinste Nation bei dieser Fußball-WM. Ich weiß gar nicht, wer die kleinste ist.
2: Ach.
0: War das schon Curaçao?
2: Die haben, glaube ich, nur 150.000 Einwohner.
0: Richtig.
2: Curaçao ist ganz klein, ja.
0: Dagegen ist ja Kap Verde regelrecht bevölkerungsreich mit seinen 500.000 Einwohnern. Übrigens soll das sehr, sehr schön sein. Warst du schon mal da, Kap Verde?
2: Nein, war ich noch nicht, nee.
0: Das ist also, wenn man sich das vorstellt, Kanarische Inseln. Kennt man, ne? Kennst du, ne?
2: Kanaren. Jetzt durch die Musik, es wird ein Quiz draus.
0: Es wird ein Quiz draus, ja. Kanaren kennst du. Und dann einfach so noch ein Stück runter, so Richtung Süden. Runter, ja. Klebt so an Afrika dran, 500 Kilometer vor Afrika. Und das machen die kapverdischen Inseln, oder das kennzeichnet sie, das macht sie aus. Ja, das ist so eine Mischung aus afrikanischer und europäischer Kultur, verteilt auf 10 Inseln. Und man unterscheidet diese Inseln, da geht so geografische gedachte Linie durch, die Inseln über dem Wind und die Inseln unter dem Wind.
2: Aha.
0: Ja, Kap Verde. Soll wirklich schön sein, noch kein Massentourismus, ansatzweise gibt's das schon, aber ist wohl noch nicht so extrem, wie wir das von anderen Inselgruppen kennen hier in unserer Reichweite. Und die Leute sollen total nett sein. Die singen wohl den ganzen Tag. Das ist wohl sehr typisch für die kapverdischen Inseln, dass alle irgendwie singen, alle irgendwie immer fröhlich sind und mit ganz vielen kreativen Dingen beschäftigt sind. Ja, also so alle machen irgendwas, ja, keine Ahnung, Gedicht schreiben, zeichnen, malen und so. Und eben ganz viel singen. Also die Kapverden, da müssen wir uns das mal angucken, Micha. Wir machen das mal.
2: Klingt fantastisch, ja.
0: Wir reichen das mal ein beim Chef, dass wir vielleicht mal einen Monat von den kapverdischen Inseln aus funken.
2: Aber ich habe das Gefühl, dass wir da die Stimmung runterziehen.
0: Ja, meinst du? Ja, das stimmt. Mit unserem Gemeckere hier immer. Ja, hast du recht. Micha, das kleine Quiz mit Micha Klein. Jetzt, entscheidet darüber, wer im Anschluss an den Wetterbericht das Käffchen ausgibt. Und zwar, du, eine ganz einfache Frage. Ich möchte von dir einfach nur wissen, wie die Hauptstadt der Kapverden heißt. Der kapverdischen Inseln.
2: Ja.
0: Ist das Praia, ist das Daya oder ist das Ja? Das weiß man.
2: Da fährt die 741 hin, glaube ich, ne?
0: Ja,
2: von den Dörfern drumherum.
0: Ja, genau.
2: Ja, und das im Stundentakt. Da ist eine Straße.
0: Ja.
2: So, man kennt es. Hm? Ja, also ich hätte jetzt.
0: Daya oder Praia?
2: Ich wäre jetzt natürlich sofort auf Praia irgendwie gekommen. Das klingt noch so am ehesten, so exotisch und nach Insel. Praia.
0: Ja.
2: Und wir, komm, heute ist Sonntag, zieh dir ein schönes Kleid an.
0: Wir fahren nach Praia.
2: Ja.
0: Und dann sagt sie aber ja. Ja.
2: Dann sagt sie ja.
0: Na so, dann hast du doch schon wieder.
2: Jetzt, dann sagt sie ja, ich will in die Hauptstadt.
0: Ja. Wo da? Na da ja. Ja, da könnte auch da ja sein. Legen Sie sich bitte fest, Herr Klein, aber es geht um viel.
2: Jetzt.
0: So. Hauptstadt der kapverdischen Inseln. Praia, Daya, Yaya.
2: Ich weiß es wirklich nicht. Wo fliegen denn die internationalen Linien?
0: Ich weiß es
2: nicht. Welchen der International Airport auf Kap Verde?
0: Leg dich bitte jetzt
2: fest. Ich nehme jetzt mal Praia.
0: Du nimmst Praia?
2: Ja, Praia de Kap Verde.
0: Die Hauptstadt der Kap Verde liegt auf der Insel. Wie gesagt, es sind ja 10 Inseln, 10 größere, gibt es noch ein paar kleinere. Liegt auf der Insel Santiago. Und die Hauptstadt heißt Praia!
2: Praia.
0: Du hast vollkommen recht. Und das heißt, dieser Punkt und dieses Käffchen geht an dich.
2: Ah, so. toll.
0: Immer. Gut gemacht, Micha. Ah ja, genau. Ich weiß gar nicht, wie viele Leute da wohnen. Das habe ich jetzt gar nicht geguckt. Aber egal. Gut, das ist jedenfalls die Hauptstadt. So viele können es nicht sein, die da leben, weil es sind ja insgesamt noch 500.000 Menschen. Micha.
2: Meinst du, die haben da auch so ein Quiz im Radio? Die haben auch so einen Radiosender und dann machen die morgens früh ein Quiz mit so einem Wetteronkel.
0: Ja?
2: Und dann fragen die, was ist die Hauptstadt von...
0: Wie heißt die Landeshauptstadt von Sachsen?
2: Von Sachsen, so, genau, so.
0: Dresden, Fürsten oder Schnesten. Oder?
2: Ja.
0: Keine Ahnung, ja, vielleicht gibt es das.
2: Und dann sagt er, Olaf, noch nie gehört.
0: Ja. So, ja. Durchschnittstemperaturen auf den Kapverden zwischen 25 und 30 Grad. Zumindest so in der besten Reisezeit zwischen Oktober und Juli, habe ich gesehen. Das schaffen wir Richtung Wochenende auch.
2: Genau, bei denen schwankt es wahrscheinlich nicht allzu sehr her, weil sie ja mitten da im Atlantik liegen. Bei uns schwankt es noch ganz ordentlich, aber es geht jetzt sehr steil bergauf. Heute sind wir bei über 20, teilweise so 22, 23 Grad am Nachmittag. Heute ein Tag, bei dem es noch Auflockerungen immer mal wieder zwischendurch gibt, am ehesten heute Vormittag. Dann werden die Wolken wieder dichter und gerade nachmittagsabends sind dann Schauer, vielleicht auch mal ein Gewitter möglich. Und dann kommt die warme Luft so richtig bei uns an. Schon mal 25 Grad morgen und am Donnerstag können wir bei 28 Grad vielleicht auch ganz knapp die 30 Grad Marke erreichen. Und dann wird es unangenehm, nämlich Freitag, Samstag, Sonntag über 30, teilweise 34, 35 Grad. Sehr warme Nächte, drückender, schwüler, also eine Hitzewelle.
0: Okay, dann können wir uns fühlen wie auf den Inseln unter dem Wind, den Kapverden, Micha. So, das Käffchen geht auf mich.
2: Steht der da, ja?
0: Ja, ja, da, ja. Ja, ja.
2: Nehme ich.

0: Me. Love me. 12 Minuten vor 8. Schönen Dienstag. Wir waren gerade beim Thema Fußball. Verpasst vielleicht, dass Jürgen Klopp heute seinen 59. Geburtstag feiert. Und was heute sonst noch wichtig ist und wichtig wird, erfahren Sie auch gleich bei uns in den Nachrichten.
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8: Mit Anke Wolf, schönen guten Morgen. An der Medizin-Uni Lausitz in Cottbus haben weitere brasilianische Pflegefachkräfte ihre staatliche Anerkennung erhalten. Bachelorabschlüsse aus ihrer Heimat wurden an das deutsche Gesundheitssystem angepasst. Neben der praktischen Qualifikation absolvierten die Fachkräfte dafür auch ein pflegewissenschaftliches Modul an der BTU. Laut Klinikleitung ist das Programm ein wichtiger Baustein, um dem akuten Fachkräftemangel in der Lausitz zu begegnen. Wie ist Zittau auf Krisensituationen vorbereitet? Das ist Thema einer Einwohnerversammlung heute Abend im Bürgersaal im Rathaus. Dabei geht es zum Beispiel um die Energiesicherheit. Vorgestellt werden Strategien. Die Versammlung beginnt um 18 Uhr. Ob Sachsen und Barthuhn, Dominikaner und westfälischer Totleger. Sie gehören zum bedrohten Federvieh. Sie stehen auf der roten Liste. Der Bezirksverband Oberlausitz, der Rassegeflügelzüchter, will einen Beitrag zum Erhalt leisten. Er hat deshalb die Initiative Rassenretter gesucht gestartet. Züchter René Hoffmann aus Ebersbach bei Görlitz.
9: Wer bei diesem Projekt mitmachen möchte, der bekommt von uns seine Rasse der Wahl aus 5 Rassen. Diesen Zuchtstamm ist es ein Hahn und 3 oder 4 Hühner. Gratis gibt es natürlich Unterstützung der Vereinsmitglieder, die sich gut mit Rassetieren auskennen.
8: Mehr Infos gibt's unter rassegeflügel-oberlausitz.de. Cyberangriffe, Propaganda, Spionage. In Berlin will Bundesinnenminister Alexander Dobrindt heute ein gemeinsames Zentrum zur Abwehr hybrider Bedrohungen eröffnen. Tanja Wagner berichtet.
10: Ziel solcher Attacken kann es sein, andere Staaten zu destabilisieren, indem die öffentliche Meinung manipuliert wird, etwa vor Wahlen. Auch staatlich gelenkte Cyberangriffe zählen zum Werkzeugkasten hybrider Kriegsführung. Das neue Zentrum in Berlin soll die Abwehr solcher Attacken organisieren. Es geht darum, dass sich Polizei von Bund und Ländern, die deutschen Nachrichtendienste und andere Behörden dort rasch austauschen und Gegenmaßnahmen ergreifen können.
8: Die Europäische Union hat offiziell Beitrittsgespräche mit der Ukraine und der Republik Moldau aufgenommen. In Luxemburg ist der erste Verhandlungsabschnitt eröffnet worden. Da werden Themenbereiche wie das Justizsystem, der Grundwerteschutz und die Sicherheit abgearbeitet. EU-Beitrittskandidaten müssen nachweisen, dass ihre Rechtssysteme, der Grenzschutz und die Polizei EU-Standards entsprechen.
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10: Einen wunderschönen Dienstag. Herrliches Wetter zum Tagesstart bei uns in der Lausitz. Die Temperaturen, die gehen auf bis zu 20 Grad rauf. Und es mischen immer mal ein paar Wolken mit. Die bleiben aber harmlos. Morgen der Tag sogar noch ein Stückchen schöner mit bis zu 23 Grad. Donnerstag bis zu 28 Grad. Freitag toppen wir das Ganze nochmal mit Höchstwerten um die 31 Grad. Obacht auf den Straßen, ein Stau auf der A4 aus Dresden zwischen Bautzen-Ost und Weißenberg, ist aber nur ein kleinerer. Und falls Sie noch was anderes entdeckt haben oder irgendwas ergänzen möchten, klingeln Sie gerne mal durch bei mir. 03x800 und die 4 ist die Nummer, unter der Sie mich erreichen. Gute Fahrt.
0: Dankeschön, Miri.
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7: Es ist Dienstagmorgen. Und hier sind Ihre Gastgeber: Christine.
12: Hallo.
7: Und.
12: Oh!
7: Oh! Wer könnte das sein? André Hart.
0: Genau. Entschuldigung. So. Jetzt sammeln wir uns mal wieder. Mhm. Wünschen Ihnen ganz seriös einen großartigen Start in diesen Dienstag.
12: Und es ist so gut, dass wir ihn haben. Der macht nicht komische Geräusche.
0: Nein.
12: Unser Mann für den Fußball, ja. Jens Umbreit, wird uns gleich mal so ein bisschen ins Bild holen. Holt sich jetzt noch einen Kaffee und dann geht's gleich los.
0: Bleiben Sie dran. Jetzt schönen guten Morgen.
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0: 8:02. So, und jetzt reden wir mal über Fußball.
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0: Ja, und die WM hat ihre erste kleine Sensation, vielleicht auch eine größere. Der haushohe Favorit Spanien schaffte es nicht, Underdog Cap Verde zu bezwingen. Ja, nicht ein einziges Tor ist gefallen. Jens Umbreit, unser Sportexperte, hilf uns mal so ein bisschen mit Grundlagenwissen, mit der Einordnung zu Kap Verde.
3: Also das 1x1 in Geografie für Kap Verde, westafrikanischer Inselstaat im Atlantik, ein Paradies für Taucher, Kite- und Windsurfer, 10 vulkanische Inseln, die rund 500 Kilometer von der afrikanischen Küste entfernt liegen, zusammen etwa 525.000 Einwohner. Zum Vergleich, da hat zum Beispiel Dresden mehr. Und die sind zum ersten Mal bei einer Weltmeisterschaft dabei. Den ganzen Stolz der Spieler, den hast du schon bei der Nationalhymne gesehen, als die Spieler Arm in Arm zur Melodie der Landesmusik hin und her schunkelten. Und die haben den Europameister aber mal so richtig blamiert. Selbst die Superstars Lamine Jamal und Nico Williams, die dann später eingewechselt wurden, haben es nicht geschafft, gegen den Weltranglisten 64. ein Tor zu erzielen. Endstand 0:0. Und ganz ehrlich, das wertet auch nochmals den Auftritt der deutschen Nationalmannschaft vom Sonntagabend auf. Dieses 7:1 gegen Curaçao. Klar haben viele gesagt, naja, gegen Curaçao musst du gewinnen. Aber wir haben es eben bei den Spaniern gesehen. So normal ist das dann nicht und 7 Tore da zu schießen, das ist aller Ehren wert. Wir sind deshalb noch nicht Weltmeister, da sind noch 7 Spiele zu spielen, aber wir sind anders als die Spanier im Turnier angekommen. Ole.
0: Ole, Dankeschön jetzt so breit.
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0: Jackson.
1: Sind damit, sag mal, ist er nicht von der irgendwie der Neffe oder so, der da in dem Michael-Film spielt?
2: Das hat mir Claude noch nicht beantwortet. Warte mal,
1: von kannst, frag mal bitte ChatGPT, Jermaine Jackson, Film, Michael.
2: Daran erkennst du auch, wie intelligent die KI ist, weil meine Frage war, Film Michael Doppelpunkt, wer spielt den Michael? So, hat er mir schon drauf geantwortet, das ist Antoine Foucault.
1: Ja, Antoine Foucault.
2: Jackson Neffe, aber von
1: Jermaine Jackson.
2: Der ist der Onkel. Also sprich, was? Jafar Jackson ist der Sohn von Jermaine Jackson.
1: Also der Sohn. Ah,
2: der Sohn.
1: Also ihr Sohn. Siehst du, Mensch, können wir vielleicht nochmal auf Anfang? Ja, wir schneiden das jetzt mal alles raus hier. Und das ist ja dann geballte Musikkompetenz, wenn jetzt der Ansager hier, der Morgenansager im Radio sagen kann, hey, das war Jermaine Jackson und ihr Sohn spielt ja aktuell in diesem Michael-Film.
2: Nein.
1: Bitte was?
2: Jermaine ist der Typ.
1: Sein. Wir gehen nochmal auf Anfang. Ja, schön. Hab ich ihr gesagt?
2: Ich habe ihr gesagt.
1: So, okay, jetzt nochmal auf Anfang. So, das war Jermaine Jackson und sein Sohn spielt ja gerade sehr, sehr erfolgreich in dem aktuellen Film, der gerade für großes Aufsehen sorgt, rund um den Globus, Michael. So, war das okay jetzt einigermaßen, oder?
2: Bei dir noch was wert mit der Karriere.
1: Meinst du?
2: Ich meine ja, du solltest dich mal beim Radio bewerben.
1: Ja, vielleicht sollte ich mir auch den Film mal angucken. Wir waren jetzt letztens im Kino und da stand wirklich die Entscheidung zwischen Michael oder Nürnberg mit Russell Crowe. Also doch durchaus diametrale Unterschiede zwischen beiden Filmen. Und ich habe mich dann für Nürnberg entschieden. Und ich muss sagen, also um Gottes Willen, ich will jetzt hier die Stimmung nicht runterziehen an diesem schönen Dienstagmorgen, aber das ist harter Tobak und diesen Film sollte man sich angucken. Nürnberg, da geht es also um den Nürnberger Prozess 1945 und im Zentrum der ganzen Handlung steht so ein bisschen Hermann Göring. Ja, und sein Psychiater, also ist dann jemand von der US-Army, ein Psychiater, der dort eingesetzt wird, um den so ein bisschen zu durchleuchten, damit der möglichst transparent wird, um dann in diesem Prozess vielleicht ein paar Vorteile zu haben gegen Hermann Göring. Ah, toller Film, wirklich. Also mich hat das total geflasht und tief beeindruckt. Kann ich empfehlen. Nürnberg läuft gerade aktuell in den Kinos und ein wirklich sensationeller Russell Crowe, der den Göring spielt. Ja, also wirklich toll. So, wollte ich schon mal loswerden. Wie sind wir drauf gekommen? Ach so, wegen Michael. Michael Jackson läuft auch gerade in den Kinos. Michael.
2: So. Dass du dich anders entschieden hast. Das war der Ausgang.
1: Dass ich mich umentschieden hatte. Ja. Richtig, genau.
2: Wäre es los gewesen, wenn es eine Rilke-Verfilmung gegeben hätte? Dann wäre deine Entscheidung ja noch schneller gefallen. Ja,
1: in der Michael Jackson mitgespielt hätte.
2: Ja,
1: zum Beispiel,
2: hat auch getanzt
1: so, hätte. Und der Sohn von dem German Jackson, nicht der. Micha, wir kommen mal zum Wetterbericht. Was hast du denn so zu sagen heute?
2: viel gibt es zu sagen. Es ist jede Menge los. Also heute ist der Tag, wo die Temperaturen... Das ist der Tag, wo die Temperaturen noch passen tun. Nein, also da sind wir bei so gerade mal 20 bis 22 Grad in der Spitze am Nachmittag und das mit vielen, vielen Wolken. Auflockerungen sind häufiger noch am Vormittag dabei, auch wenn die eher spärlich beteiligt sind. Nachmittags

0: sind dann oft sehr dicke Wolken am Himmel, die es auch ein bisschen dunkel machen, denn daraus können sich dann Schauer, vielleicht auch mal ein Gewitter entwickeln. Morgen kommt die warme Luft, über 25 Grad dann vielleicht schon mal. Und richtig heiß wird es ab Donnerstag, dann so noch knapp unter 30 Grad. Freitag, Samstag, Sonntag, Montag wahrscheinlich 30 Grad plus, teilweise 34 Grad.
1: Also der Hochsommer kommt zurück, pünktlich mit dem kalendarischen Sommeranfang. Der ist ja am Wochenende. Genau. Stimmt's?
0: Ist der am 20. oder 21.
1: Frag mal ChatGPT.
0: Warte mal. Kalendarischer. Schnell müsste man tippen können. Sommeranfang.
1: Hast du keine Sprachfunktion?
0: 21. Ja,
1: 21. Also am Sonntag.
0: Ich muss mich entscheiden, ob ich mit der KI oder mit dir spreche.
1: Ja. So,
0: 21. Juni, 10.24 Uhr.
1: Dann ist er da. Ganz offiziell. Der Sommer. Ja. Und jetzt ist er auch schon da, ganz offiziell. Der Kaffee.
0: Der Kaffee?
1: Ja. Okay.

0: So, 8.19 Uhr ist es, 11 Minuten vor 8:30 Uhr. Einen wunderschönen guten Morgen. Auch Großbritannien plant jetzt ein Social-Media-Verbot für Kinder und Jugendliche unter 16 Jahren. Die Einschränkungen sollen dann ab kommenden Jahr gelten, wenn, das muss man noch sagen, wenn die Regierung bis dahin noch im Amt ist. Die stehen ja in Großbritannien auch ziemlich unter Druck. Was heute sonst noch wichtig ist und wichtig wird, das erfahren Sie auch gleich bei uns in den Nachrichten.
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7: Mit Anke Wolf, guten Morgen. An der Medizin-Uni Lausitz in Cottbus haben weitere brasilianische Pflegefachkräfte ihre staatliche Anerkennung erhalten. Bachelorabschlüsse aus ihrer Heimat wurden an das deutsche Gesundheitssystem angepasst. Förderscheck für die SG Lückersdorf Gelenau. Der Verein erhält am Vormittag 5.000 Euro von Sachsen-Lotto. Den Spendenscheck übergibt DFB-Schiedsrichter Richard Hempel. Oberlausitzer Geflügelzüchter haben die Initiative Rassenretter gesucht gestartet. Interessierte können aus 5 Rassen auswählen. Die BTU Cottbus-Senftenberg hat nahe der georgischen Hauptstadt Tiflis einen internationalen Technologie-Showroom eröffnet. Die Lausitzer zeigen dort innovative Verfahren für eine nachhaltige Kreislaufwirtschaft. In Berlin will Bundesinnenminister Dobrindt ein gemeinsames Zentrum zur Abwehr hybrider Bedrohungen eröffnen. Polizei von Bund und Ländern, Nachrichtendienste und andere Behörden sollen sich dort rasch austauschen und Gegenmaßnahmen ergreifen können.
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9: Einen wunderschönen guten Morgen, einen schönen Dienstag. Ich würde es mal herrliches Laufwetter nennen. Die Temperaturen bei uns in der Lausitz, die gehen auf 20 Grad rauf. Ein paar Wolken mischen immer mal mit, aber die tun nichts weiter. Sonst herrlich viel blauer Himmel und herrlich viel Sonnenschein. Morgen noch ein Stückchen schöner mit bis zu 23 Grad. Donnerstag bis zu 28 Grad. Am Freitag bis zu 31 Grad sogar stellenweise. Und auf den Straßen, da haben wir ein liegen gebliebenes Auto auf der A4 aus Dresden zwischen Rastplatz Lübauer Wasser Süd und Meißenberg. Dort staut sich schon und ein Blitzer hat uns die Ines gemeldet. A13 in Richtung Dresden an der Abfahrt Schwarzheide. Auch in der Gegenrichtung wird dort geblitzt. 100er Zone.
0: Ja, Dankeschön, Miri.
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0: Sensationell gut drauf. Großartige Musikeinlagen, alles dabei. Also richtig gut.
1: Ja, vielen Dank an Jürgen.
2: Kloppi, Jürgen Klopp. Heute wird er 59. Happy Birthday. So, und richtig gut geht's ja auch weiter. Und ja, wir sagen auch was Gutes. Nämlich,
3: was denn?
2: Guten Morgen.
3: Achso, ich dachte, du hast jetzt irgendwas vorbereitet.
2: Guten Morgen.
3: Nee, war es nur guten Morgen sagen?
2: Kurz vor 8:30.
3: Na gut.
2: Also,
3: kommen Sie
2: na
3: guten
2: gut.
3: Tag.
2: Ja, dann.
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0: Eine Minute nach 8:30 jetzt. Guten Morgen.
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2: Ja, und da gehen heute zum Dienstag mal Grüße an den Henrik. Er ist Organisator der 24-Stunden-Spendenwanderung in Zittau. Am Freitag, jetzt am 19. Juni, geht's los. Im Weinaustadion Zittau ist der Start. Gewandert wird zugunsten der christlichen Hospizarbeit in der Oberlausitz. Jede Stunde, jeder Schritt zählt. Also der Henrik freut sich auf viele Mitwanderer und Unterstützer. Ich sag's nochmal, Freitag ist Start. Im Weinaustadion Zittau.
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0: 4:30.
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3: Guten Morgen, ein ziemlich angenehmer Tag heute. Die Temperaturen bei uns in der Lausitz gehen auf 20 Grad rauf. Mal mehr, mal weniger Wolken, aber viel Blau zu sehen. Und auf den Straßen, da haben wir einen neuen Blitzer und zwar auf der A13 in Richtung Dresden an der Abfahrt Schwarzheide, 100er Zone. Auch in der Gegenrichtung steht ein Blitzer, also Obacht, Fuß vom Gas.
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0: Kopf gerade mal so aus dem Fenster rausgestreckt, ja, Herr Klein?
1: Ja.
0: Das ist gar nicht schlecht, das fühlt sich gut an.
1: Und das Außen sagte das auch, also als der Kopf da ankam, sagte es auch nicht schlecht, dieser Kopf.
0: Ja. Ist jetzt besser als vorhergesagt, das Wetter, oder? Kann das sein?
1: Was war denn vorher gesagt?
0: Weiß ich nicht mehr. Weißt du es noch? Also wenn du es nicht weißt, du bist doch Meteorologe.
1: Also ich habe gesagt, viele Wolken und heute eben noch nicht ganz so warm. Ne?
0: Ja, also, ja, ja.
1: Was ist das also
0: jetzt ist gerade so schön, so huschelig. So. Ach Mensch, ich weiß nicht. Ja. Ich weiß nicht, ob dieser Beruf was für uns ist.
1: Welcher?
0: Ja, ich Ansager und du bist mal als Meteorologe. Wir sollten zur Bundeswehr gehen. Ich weiß nicht, ob die uns da noch nehmen in unserem Alter, aber ich habe gerade eben, deswegen erwähne ich es, ich habe gerade gesehen, Neueinsteiger im niedrigsten Dienstgrad, 2700 Euro Grundgehalt.
1: Okay. Ja.
0: Und dann wird aber noch eine monatliche, wie heißt das, Verpflichtungsprämie von 451 Euro gezahlt.
1: Okay.
0: So, das heißt, du bist so bei 3,2 ohne Zuschläge. Was ist denn der niedrigste Dienstgrad? Ist das Soldat oder was? Wie steigen wir da ein?
1: Das weiß ich nicht. Was ist denn
0: warte,
1: ich habe ja nicht
0: gedient,
1: deswegen
0: ich. Na, das ist doch jetzt, ich habe doch noch 8 bei mir.
1: Ich würde gern in die Weltraumabteilung gehen.
0: Zu
1: Oberst Markus Söder.
0: In die Weltraumabteilung?
1: Ja, bei der Bundeswehr hier. Also Deutschland wird doch inzwischen im All verteidigt.
0: Pass auf, weißt du, ich. Ja, selbstverständlich. Ja, und am Hindukusch und weiß nicht, wo noch überall Deutschland verteidigt wird. Jetzt am Ural. So, warte mal, Soldat ist keine Dienstgradbezeichnung.
1: Nee, okay.
0: Nein. Und zwar der niedrigste Krise, das sind, zum Beispiel Grenadier. Grenadier ist der niedrigste. Oder Jäger. Oder Panzerschütze.
1: Grenadier dachte ich, das wäre so ein Sirup, den man in den Getränk
0: Oder Kanonier. Ja, guck mal hier. Oder Panzerkanone ist kein Dienstgrad. Panzerkanonier. Boah, das klingt alles schon so martialisch, oder?
1: Ja. Ja gut, aber nur weil es halt aus dem Militär kommt.
0: Eben. Ja, Jäger. Ich werde Jäger.
1: Aber wir könnten wahrscheinlich nichts, was die Truppe von uns gebrauchen könnte,
0: oder? Ich glaube auch. Nee, die brauchen es nicht so. Und dann geht es nämlich nach dem Jäger oder was hat man gerade? Panzergrenadier? Geht es dann weiter mit Gefreiter. Und dann Obergefreiter. Und dann Hauptgefreiter. Dann bist du Stabsgefreiter. Und das ist aber schon hier. So, dann Oberstabsgefreiter. Und dann bist du Korporal. Also zumindest hier in diesem. So. Und
1: hast du gesagt, ich bin korpulent?
0: Korporal, habe ich gesagt. Ach so. Ach, und so weiter und so weiter. Das ist ja spannend. Guck mal,
1: in früheren Jahrhunderten, da konntest du ja wenigstens noch mit dem Trömmelchen vorweglaufen, war natürlich totales Kanonenfutter oder die Fahne halten oder sowas. Aber selbst solche Tätigkeiten sind wir ja nicht zu gebrauchen, oder?
0: Überhaupt nicht. Ja, dass sich das auch hat alles einfallen lassen. Das muss doch jemand sich mal ausgedacht haben, aufgeschrieben haben. So.
1: Weißt du, da saß einer mit der Excel-Tabelle und gesagt, da brauchen wir noch welche, die nennen wir.
0: Hauptgefeuert, Stabsgefeuert, Oberstabs, dann guck, also, verrückt. Naja. So, Herr Klein, wir gucken mal nach dem Wetter. Wir bleiben mal beim Wetter, würde ich sagen.
1: Ja, besser. Ja,
0: können wir zwar auch nicht. Naja, da fällt es nicht so auf.
1: Wenigstens einer von uns.
0: Ne?
1: Tatsächlich, das ist ja die alte Geschichte. Wir reden ja immer von Wetterfronten und so weiter. Also da kommt eine Front reingezogen. Das hängt damit zusammen, dass das Anfang des 20. Jahrhunderts entwickelt wurde, die Meteorologie.
0: Die Front. So, deswegen,
1: haben dann die Meteorologen auf die Wetterkarten gestarrt und überlegt, wie nennen wir das denn, wenn da so ein Gebilde ankommt. Und dadurch ist das so ein bisschen kriegerisch in der Sprache.
0: Und es gab doch bestimmt beim Militär, oder gibt es immer noch auch Meteorologen, oder?
1: Also definitiv, natürlich. Ja. Viele der größten Entscheidungen hingen von der Meteorologie ab. Also wann zum Beispiel damals in der Normandie der D-Day startete, von der Wettervorhersage ab. Zum Beispiel. Und viele, viele andere Tage und Entscheidungen auch. Wettermäßig heute nicht so viel zu entscheiden, außer ob man vielleicht am Nachmittag dann doch nochmal irgendwie einen Schirm oder Ähnliches mitnimmt. Denn es sieht so aus, wir haben heute die vielen dicken Wolken. Auflockerung gerade heute früh. Stellenweise sieht es ja auch noch ganz hübsch aus. Aber es zieht sich dann immer mehr zu und dann kommt so ein bisschen leichter Regen hereingezogen. Das kann also mal so ein bisschen anhaltend regnen. Ganz, ganz leicht. Und später geht es in Schauer über, die von Westen hereinziehen. Also auch mal vielleicht kräftiger und vielleicht sogar nochmal ein Gewitter mit dabei. Heute bei Temperaturen knapp über 20 bis zu 22, 23 Grad. Morgen schon deutlich wärmer um 25. Donnerstag vielleicht so 28, 29. Und ab Freitag sind wir bei den 30 Grad. Das wird also richtig heiß.
0: Okay, alles klar. Dann gibt es jetzt noch einen letzten Befehl. Ja,
1: Wegtreten, ja.
0: Fertig machen zum, wie hieß denn das ja, Käffchen nehmen.
1: Schlucken.
0: Also, schlucken. Fertig machen zum Schlucken. Muss ich sagen, jawohl, ja, Stabsgefreiter.
1: Wie viel hast du bei Einbruch der Dunkelheit hat der Soldat mit...
0: Mit
1: Einbruch der Dämmerung hat der Soldat
0: mit zunehmender Dunkelheit zu rechnen. Ja. Genau so war es. Micha, wir hören uns später nochmal.
1: Machen wir bis dann.

0: 11 Minuten vor 9, Dienstag der 16. Und alles Wichtige heute Morgen gibt's gleich bei uns nochmal zusammengefasst. Für Sie hier in den Nachrichten.
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8: Mit Anke Wolf. Guten Morgen. Lausitzer Forscher sind auf Grönland-Expedition. Ein sechsköpfiges Team kämpft sich derzeit durchs ewige Eis. Dabei sind zwei Wissenschaftler und ein Absolvent der BTU Cottbus-Senftenberg. Knut Michael Kunert.
9: Auf ihrer 40-tägigen Expedition rekonstruieren sie die historische Route des Polarforschers Alfred de Quervain. Völlig autark, nur mit Skiern, Kites und Schlitten, legen die Forscher knapp 700 Kilometer von West nach Ost zurück. Trotz eisiger Temperaturen und Gegenwind sammeln sie dabei Klimadaten über die Veränderungen des Eisschildes und nehmen Schneeproben zur Untersuchung von Mikroplastik.
8: Die SG Lückersdorf-Gelenau erhält am Vormittag einen Förderscheck über 5.000 Euro von Sachsen-Lotto. Überreicht wird die Spende vom DFB-Schiedsrichter Richard Hempel. Der gebürtige Großnauendorfer gehört seit der Saison 2023/24 zum Kader der zweiten Fußball-Bundesliga. Die SG Lückersdorf-Gelenau hat 5 Abteilungen, so zum Beispiel Kegeln, Radball und Tischtennis. Oberlausitzer Geflügelzüchter haben die Initiative Rassenretter gesucht gestartet. Sie wollen damit einen Beitrag zum Erhalt leisten. Interessierte können aus 5 Rassen auswählen. Sie bekommen einen Hahn und 4 Hühner. Nach dem vorläufigen Abkommen zwischen den USA und dem Iran ist noch nicht so wirklich klar, was eigentlich drinsteht und was daraus folgt. Deutschland könnte zum Beispiel bei der Minenräumung in der Straße von Hormuz helfen. Außenminister Wadephul sagte im ZDF:
10: So weit sind wir noch nicht. Wir sind darauf vorbereitet, wir sind dazu bereit, aber wir schauen uns das sehr sorgfältig an. Und zum jetzigen Zeitpunkt fehlen mir noch die Voraussetzungen dafür, dass ich sagen kann, ein Mandat steht unmittelbar bevor.
8: Bei der Fußball-WM haben sich der Iran und Neuseeland 2:2 unentschieden getrennt. Auch in den 3 Partien zuvor gab es jeweils keinen Sieger. Moritz Einzel fasst zusammen.
11: Das Mitternachtsspiel Saudi-Arabien gegen Uruguay, das ging 1:1 aus. Die Saudis führten zur Pause im zweiten Durchgang. Uruguay klar besser. Zum Sieg reichte es nicht mehr. Im anderen Spiel der Gruppe H kam schon am frühen Abend Europameister Spanien gegen WM-Neuling Kap Verde sensationell nicht über ein 0:0 hinaus. Und im anderen Spiel der Gruppe G mit dem Iran, da trennten sich Belgien und Ägypten 1:1.
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13: Einen wunderschönen Dienstag. Die Temperaturen bei uns in der Lausitz, die gehen auf 20 Grad rauf heute. Der Tagesstart ist sehr hübsch und grundsätzlich bleibt es ein sehr angenehmer Tag. Ein paar Wolken mischen immer mal mit, aber es gibt auch schön viel Blau und Sonnenschein. Morgen dann bis zu 23, Donnerstag bis zu 28 und am Freitag toppen wir das Ganze nochmal mit Spitzenwerten um die 31 Grad. Und auf den Straßen, da haben wir jetzt momentan Blitze auf der B156 zwischen Spremberg und Graustein in der 70er-Zone und A13 in Richtung Dresden an der Abfahrt Schwarzheide in der 100er-Zone. Obacht, da steht auch ein Blitzer in der Gegenrichtung, also Richtung Berlin. Danke fürs Melden, gute Fahrt.
0: Ja, danke schön, Miri.
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14: Meine größte Stärke ist, richtig starke Leute um mich herum zuzulassen. Wir brauchen alle Hilfe in bestimmten Bereichen. Experten um uns herum mit mehr Lebenserfahrung. Davon braucht man nicht viele. 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
0: Gut, dass ich dich habe. Dass wir uns haben. Dass wir sie haben. Ja, dankeschön. Wir kriegen auch viele Nachrichten immer von Ihnen. Ja, das hilft uns natürlich, besser zu werden. Jeden Tag.
13: Ja, so. Genau.
0: Okay. Also, jetzt wünschen wir Ihnen erstmal einen tollen Start in den Dienstag. Es ist der 16. Juni und jetzt sind wir bei 5 Minuten vor 9.
13: Ja, einen schönen guten Morgen.
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0: Kurz nach neun jetzt.
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2: So gackert es beim Eierlegen und so, wenn es chillt. Das Sachsenhuhn. Es ist eine der bedrohten deutschen Hühnerrassen. Auf der roten Liste stehen aber auch das Thüringer Barthuhn, der Dominikaner, das Brakelhuhn und der westfälische Totleger. Sie alle sollen wieder eine Zukunft haben. Deshalb hat der Bezirksverband Oberlausitz der Rassegeflügelzüchter eine Initiative gestartet, Rassenretter gesucht. Geflügelzüchter René Hoffmann aus Ebersbach bei Görlitz.
3: Wer bei diesem Projekt mitmachen möchte, der bekommt von uns seine Rasse der Wahl aus 5 Rassen. Diesen Zuchtstamm ist ein Hahn und 3 oder 4 Hühner. Gratis. Und gibt es natürlich Unterstützung der Vereinsmitglieder.
2: Übrigens, vom Sachsenhuhn gibt es inzwischen über 1500 Exemplare. Nun ist das einst aus dem Erzgebirge stammende Huhn innerhalb der roten Liste aufgerückt. Von extrem zu stark bedroht. Aus Görlitz, Knut Michael Kunert.
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0: So, wunderschönen guten Morgen. Es ist 9:09. Zeit für den Wetterbericht. Morgen, Herr Klein.
1: Morgen, Herr. Hallo. Jo,
0: wenn Sie wollen, können Sie auch darauf wetten, ob das, was der Michael Klein da vorhersagt, wirklich eintritt oder eben nicht. Das kann man ja nur inzwischen auch mit Fußball und allen möglichen Sachen machen. Es hat, lese ich gerade, gestern gab es ja die erste kleine Sensation.
1: Ja.
0: Mit Spanien. So, wunderschönen guten Morgen. Es ist 9:09. Zeit für den Wetterbericht. Morgen, Herr Klein.
1: Morgen, Herr. Hallo. Jo,
0: wenn Sie wollen, können Sie auch darauf wetten, ob das, was der Michael Klein da vorhersagt, wirklich eintritt oder eben nicht. Das kann man ja nur inzwischen auch mit Fußball und allen möglichen Sachen machen.

0: $1 wohl. Das hat ein internationaler Wetterbeter. Weiß ich, keine Ahnung, wie seriös das ist. Steht in verschiedenen Zeitungen heute Morgen, also online. Weiß nicht, ob das derjenige selbst veröffentlicht hat. Also wie auch immer, jedenfalls 1 Million auf den Sieg Spaniens gesetzt. Und ja, die Kohle war weg. Er hätte 100.000 Euro verdient, wenn das tatsächlich so gekommen wäre, dass Spanien gewonnen hätte. Aber so hat er 1 Million verloren.
1: 1 Million hat er gesetzt, um 10% zu gewinnen.
0: Richtig, wow. Genau.
1: Heftig.
0: Ja. So, und warte mal, umgekehrt gab es das auch, aber nee, ich habe es vorhin gelesen irgendwo, aber es gab auch Gewinner. Natürlich, es gibt immer. Da, wo Verlierer sind auch die Gewinner.
1: Ja, ja. Man konnte auch das setzen, dass Spanien nicht gewinnt und das ist ja ein Unentschieden.
0: Ja.
1: Das heißt, sie haben nicht gewonnen und dann hat er gewonnen.
0: Ja, ne? Du kannst ja auf alles wetten heutzutage.
1: Ja.
0: Wie weit das jetzt alles so astrein und sauber ist und legal, das ist eine andere Frage, aber du kannst jetzt zum Beispiel sagen, hatten wir doch letztens das Thema, dass in Paris am, keine Ahnung, 16. Juni, ja, mittags um 12 Uhr mindestens 25 Grad sind. Dann kannst du wetten irgendwie, kannst du sagen, ich setze darauf 5.000 Euro und wenn das klappt mit den 25 Grad, dann kriegst du eben eine bestimmte Quote ausgezahlt, je nachdem, wie die Wetterlage gerade ist. Das gab's doch und da haben doch irgendwelche Leute die Thermometer manipuliert. Kannst du dich erinnern?
1: Ja, genau. Und ja. Du musst ja nur jemanden finden, der dagegen wettet.
0: Genau.
1: Dann sind die mit dem Föhn anscheinend vor die Wetterstation gegangen und haben die aufgeheizt.
0: Ne? Okay. Das wird in den nächsten Tagen auch passieren. Das heißt, da braucht man eigentlich gar keinen Föhn. Das heißt, die Temperaturen, wenn Sie jetzt gerne eine Wette abgeben möchten, werden auf über 30 Grad steigen, ja?
1: Ich fände es jetzt interessanter, wie macht man das, wenn man sagt, ich wette, es sind nur 20 Grad am Sonntag, weil im Föhn oder auch nur im Ventilator bringt es ja nichts, sich davor zu setzen. Also ja, tatsächlich, es wird ordentlich heiß und warm. Wir werden heute noch so bei knapp über 20 bis 22 Grad ungefähr liegen. Heute ein Tag, der viele Wolken bringt und von Westen her langsam Regen, der hereinzieht. Der ist inzwischen schon über Thüringen unterwegs.
0: Ja.
1: Und dann ist es oftmals so ein leichtes vor sich hin Regnen erst einmal. Vor allem in der Westhälfte Sachsens. Richtung Osten kommt das noch nicht so gut vorwärts. Und dann später kann das in Schauer übergehen. Und das bedeutet dann auch mal stellenweise etwas kräftiger, vielleicht auch nochmal ein Gewitter mit dabei. Ja, und morgen dreht dann die Luftströmung, es wird wärmer, 25 Grad, vielleicht ein vereinzelter Schauer mal irgendwo, ansonsten trocken. Und am Donnerstag, da sind es dann Temperaturen, die schon an die 30 Grad Marke heranreichen. Und am Freitag sind wir drüber.
0: Okay, also der Hochsommer kommt zurück, pünktlich mit dem Wochenende.
1: Richtig, genau so.
0: Und wir kommen jetzt zum Käffchen.
1: Sehr gerne.
0: Und hören uns morgen wieder.
1: Machen wir.
0: Dann bis dann. Kannst du wetten.
1: Jo.
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1: So, Achtung, wichtige Meldung von den Straßen. Miri, was haben wir?
2: Genau, wir haben Falschfahrer leider auf der B2 in Richtung Chemnitz zwischen Coburger Straße und Kreuz Leipzig Süd. Dort bitte auf keinen Fall überholen. Fahren Sie bitte ganz vorsichtig. B2 an Falschfahrer zwischen Coburger Straße und Kreuz Leipzig Süd. Obacht.

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11: Mit Anke Wolf, guten Morgen. Wie ist Zittau auf Krisensituationen vorbereitet? Das ist Thema einer Einwohnerversammlung heute um 18 Uhr im Bürgersaal im Rathaus. Dabei geht es zum Beispiel um die Energiesicherheit. Lausitzer Forscher auf Grönland-Expedition. Ein 6-köpfiges Forschungsteam kämpft sich derzeit durchs ewige Eis. Mit dabei sind 2 Wissenschaftler und ein Absolvent der BTU Cottbus-Senftenberg. Oberlausitzer Geflügelzüchter haben die Initiative Rassenretter gesucht gestartet. Interessierte können aus 5 Rassen auswählen. Sie bekommen einen Hahn und 4 Hühner. Pünktlich zu den Sommerferien starten wieder die Sportferienspiele des Oberlausitzer Kreissportbundes. Die Anmeldung sowie alle Infos und Kontaktdaten finden Sie unter oberlausitzer-ksb.de. Die EU hat Beitrittsverhandlungen mit der Ukraine und der Republik Moldau begonnen. Im ersten Verhandlungsabschnitt müssen die Beitrittskandidaten nachweisen, dass ihre Rechtssysteme, der Grenzschutz und die Polizei EU-Standards entsprechen.
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13: Einen schönen guten Morgen und einen wunderbaren Dienstag. Die Temperaturen bei uns in der Lausitz, die gehen auf bis zu 20 Grad rauf. Alles in allem ist es ein sehr, sehr schöner Tag und ein sehr schöner Tagesstart vor allem. Also es wird viel Sonnenschein geben. Morgen dann noch ein bisschen milder mit bis zu 23 Grad. Und ab Donnerstag geht es dann wirklich in sehr sommerliche Richtung mit 28 Grad am Donnerstag bis zu 31 Grad am Freitag. Und auf den Straßen, da haben wir ein paar Blitzer. Großpostwitz an der Schule, 30er-Zone, Ortseingang Beiersdorf Richtung Daubahn. B156 zwischen Spremberg und Graustein im Hohen Gras versteckt und A13 Richtung Dresden an der Abfahrt Schwarzheide in der 100er-Zone.
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15: Oh. Na, der Typ ist einfach ein Wahnsinn, weil der so ein unglaubliches Selbstbewusstsein, eine Stärke und eine Gradlinigkeit, wie ich sie bei niemand anders gesehen habe.
16: Naja. Ja, jetzt wünsche ich mir erstmal einen schönen guten Morgen. Einen guten Start in den Dienstag. Es ist 6:50.
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1: Kaputter Toaster, eine Lampe ohne Licht oder ein Lieblingsstück mit einer Macke? Dann lohnt sich heute ein Besuch beim Reparaturtreffen der Ganzmacher. Von 16 bis 18 Uhr wird im Steinhaus Bautzen gemeinsam geschraubt, genäht und getüftelt. Das Ganze ist kein Reparaturservice, sondern Hilfe zur Selbsthilfe. Ehrenamtliche Experten unterstützen dabei, defekten Alltagsgegenständen neues Leben einzuhauchen. Unter dem Motto, wegwerfen, nein danke, besser gemeinsam reparieren. Es geht um Nachhaltigkeit und Ressourcenschutz. Heute wieder von 16 bis 18 Uhr im Steinhaus Bautzen.
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1: Der Bildungsbericht liegt vor, Herr Klein. Der nationale Bildungsbericht vom Leibniz-Institut. Im Fach Mathematik hapert's, aber gewaltig. Mindeststandards im Fach Mathematik. Und zwar verfehlen das immer mehr junge Menschen. Vor 10 Jahren waren das noch 16%, die Mindeststandards verfehlt haben. Neuntklässler, Mathematik, 16%. Jetzt sind es 24%. Ja, 16%. Das ist ja mehr als das Doppelte. Ja, so.
2: Ja, warte, das Gute ist, warte mal, 9. Klasse. Jetzt warte mal so ungefähr 15 Jahre, dann sitzen die so langsam in den Behörden, die die Statistiken machen.
1: Ja,
2: und dann sind es ja nur noch 178%.
1: Ja. Ach, Herr Klein.
2: Aber das ist schon eine erschreckende Zahl, oder?
1: Ja, finde ich auch. Hätte ich nicht damit gerechnet. Ich habe irgendwo gelesen, bei Facebook oder bei Insta, irgendwo hat jemand geschrieben, als die Meldung kam, dass Elon Musk Billionär ist, und da fragt jemand, wie Billionär, ist das jetzt ein Fan von Bill Kaulitz oder was?
2: Das ist nicht der Ernst.
1: Ja, habe ich gelesen. Wir haben heute noch gar nicht über Fußball gesprochen, fällt mir gerade so auf. Die erste kleine, vielleicht sogar größere Sensation hast du mitbekommen, Spanien gegen Kap Verde, 0-0.
2: Ja, Kap Verde ist wie groß?
1: Ungefähr so groß wie die Landeshauptstadt, wie Dresden, musst du dir vorstellen, so etwa 500.000 Einwohner.
2: Ja.
1: Übrigens soll das sehr, sehr schön sein. Warst du schon mal da, Kap Verde?
2: Nein, da war ich noch nicht, nee.
1: Die Leute sollen total nett sein. Die singen wohl den ganzen Tag. Das ist wohl sehr typisch für die kapverdischen Inseln. Alle irgendwie immer fröhlich sind und mit ganz vielen kreativen Dingen beschäftigt sind. Wir müssen uns das mal angucken, Micha. Wir machen das mal. Wir reichen das mal ein beim Chef, dass wir vielleicht mal einen Monat von den kapverdischen Inseln aus funken.
2: Aber ich habe das Gefühl, dass wir da die Stimmung runterziehen.
1: Ja, das stimmt. Das kleine Quiz mit Micha Klein. Ich möchte von dir einfach nur wissen, wie die Hauptstadt der Kapverden heißt. Der kapverdischen Inseln. Ist das Praia, ist das Daya oder ist das Jaya? Das weiß man.
2: Da fährt die 741 hin, glaube ich, ne? Von den Dörfern drumherum.
1: Ja, genau.
2: Ja, und das im Stundentakt. Ja, ich wäre jetzt natürlich sofort auf Praia irgendwie gekommen. Komm, heute ist Sonntag, zieh dir ein schönes Kleid an, wir fahren nach Praia.
1: Und dann sagt sie aber ja. Dann sagt sie ja. Na so, dann hast du doch schon wieder.
2: Jetzt, dann sagt sie ja, ich will in die Hauptstadt.
1: Ja. Wo da? Na da ja. Ja, da, könnte auch da ja sein.
2: Wo fliegen denn die internationalen Linien? Welchen der International Airport auf Kap Verde?
1: Leg dich bitte jetzt
2: fest. Ich nehme jetzt mal Praia.
1: Du nimmst Praia?
2: Ja, Praia und de Kap Verde.
1: Die Hauptstadt heißt Praia! Ja! Praia, ja!
2: Nein,
1: Praia. Du hast vollkommen recht.
2: Meinst du, die haben da auch so ein Quiz im Radio? Die haben auch so einen Radiosender und dann machen die morgens früh ein Quiz mit so einem Wetteronkel und dann fragen die...
1: Wie heißt die Landeshauptstadt von Sachsen?
2: Von Sachsen, so, genau, so.
1: Dresden, Festen oder Schnesten? Oder?
2: Ja.
1: Keine Ahnung. So, das Käffchen geht auf mich.
2: Steht der da, ja?
1: Ja, da, ja.
2: Nehme ich.
1: Ja.

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9: Mit Anke Wolf. Schönen guten Tag. Die BTU Cottbus-Senftenberg hat nahe der georgischen Hauptstadt Tiflis einen internationalen Technologie-Showroom eröffnet. Die Lausitzer zeigen dort innovative Verfahren für eine nachhaltige Kreislaufwirtschaft. Dabei geht es um die Verarbeitung von landwirtschaftlichen Abfällen zu wertvollen Ressourcen und Energie. Das modulare Konzept wird vor Ort von der georgischen Pharmavereinigung betreut und bietet zusätzlich eine digitale Lernplattform mit interaktiven Angeboten. Immer mehr Unternehmen in Sachsen werden zum Ziel von Cyberangriffen. Im vergangenen Jahr wurden der Polizei 4.410 Fälle bekannt. Das waren über 400 mehr als im Jahr zuvor, wie aus der Antwort der Sächsischen Staatskanzlei auf eine Anfrage des BSW-Landtagsabgeordneten Bernd Rudolph hervorgeht. 2022 waren es knapp 3.500 Fälle. Pünktlich zu den Sommerferien starten wieder die Sportferienspiele des Oberlausitzer Kreissportbundes. In den ersten 3 Ferienwochen können Kinder zwischen 6 und 11 Jahren, aufgeteilt nach Altersgruppen, gemeinsam mit Vereinen und Trainern verschiedene Sportarten aktiv ausprobieren. Das Programm soll den Teilnehmern Gelegenheit bieten, neue Hobbys zu entdecken, aktiv zu bleiben und Freundschaften zu knüpfen. Die Anmeldung sowie alle Infos und Kontaktdaten finden Sie unter oberlausitzer-ksb.de. Ende letzten Jahres haben 83,5 Millionen Menschen in Deutschland gelebt. Etwas weniger als noch ein Jahr zuvor, wie das Statistische Bundesamt mitgeteilt hat. Demnach ist die Bevölkerung um 110.000 Personen gesunken. Die Nettozuwanderung konnte das Geburtendefizit nicht ausgleichen. Blickt man auf die Bundesländer, konnten nur die Stadtstaaten ein Plus verzeichnen. Es gibt immer mehr Selbstbedienungskassen, zum Beispiel im Supermarkt. Die Mehrheit der Menschen hierzulande bevorzugt aber klassische Kassen. Uli Reitinger.
10: Die meisten Befragten bevorzugen die klassischen Kassen, weil sie lieber mit Menschen als mit Maschinen zu tun haben. 40% stellen sich aus Gewohnheit an und fast genauso viele zahlen lieber mit Bargeld, was an den meisten Kassen mit Selbstscannern nicht möglich ist. Bei jungen Menschen sind die Kassen zum Selberscannen allerdings durchaus beliebt. Sie sagen, hier habe ich weniger Zeitdruck und hier kann ich besser sehen, dass die Preise und Anzahl der Produkte korrekt erfasst werden.
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9: Einen schönen guten Morgen und einen wunderbaren Dienstag. Die Temperaturen bei uns in der Lausitz, die gehen auf bis zu 20 Grad rauf. Alles in allem ist es ein sehr, sehr schöner Tag und ein sehr schöner Tagesstart vor allem. Also es wird viel Sonnenschein geben. Morgen dann noch ein bisschen milder mit bis zu 23 Grad. Und ab Donnerstag geht es dann wirklich in sehr sommerliche Richtung mit 28 Grad am Donnerstag bis zu 31 Grad am Freitag. Und auf den Straßen, da haben wir ein paar Blitzer. Großpostwitz an der Schule, 30er-Zone, Ortseingang Beiersdorf Richtung Daubahn. B156 zwischen Spremberg und Graustein im hohen Gras versteckt und A13 Richtung Dresden an der Abfahrt Schwarzheide in der 100er-Zone.
12: Dankeschön, Miri.
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13: Wo haben Sie ihn denn entdeckt?
12: Na vielen Dank. So, das Wetterthema der Woche ist, es wird Hochsommer und wir bereiten Sie musikalisch drauf vor. Gleich mit Marquez. Vayamos, compañeros, und hier sind Cyril und Stumbling In. Guten Morgen.
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9: Naja, ist noch ein bisschen unentschlossen, das Wetter. Teilweise haben wir schon ein paar mehr Wolken, teilweise aber auch herrlich blauen Himmel mit ein paar weißen malerischen Wolken dazu. Die Temperaturen, die gehen auf 20 Grad rauf heute bei uns in der Lausitz. Aber ab morgen wird es dann Stück für Stück immer schöner. Morgen bis zu 23, Donnerstag bis zu 28 und am Freitag Freibadwetter mit Temperaturen um die 31 Grad. Obacht auf den Straßen, da haben wir einen Unfall auf der B115 zwischen dem Abzweig nach Großkölzig und Boosdorf Vorwerk und Stau auf der A4 Richtung Chemnitz zwischen Dreieck Dresden West und Wilsdruff. Geblitzt wird am Ortseingang Beiersdorf Richtung Daubahn und zwischen Spremberg und Graustein.
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12: Mit Daniel Pavel, einen wunderschönen Dienstagvormittag und wettertechnisch, es geht nur an oder aus, oder? Erst hast du so ein Mistwetter und jetzt drohen uns schon wieder an die 30 Grad und drüber. Also wie Katy Perry sagen würde, hot and cold. Gibt's beides gleich nach Pink und Try. Schönen Vormittag.

Alex Warren, Fever Dream, ein Fiebertraum. Aber traumhaft wird's ja, wir sind ja mittendrin in der Fußball-WM. Unsere Jungs am Samstag wieder dran gegen die Elfenbeinküste. Ziemlich spät, 22 Uhr, mal gucken, ob ich da noch fit bin. Unsere tierischen WM-Orakel, die fangen aber heute schon wieder an, das Ergebnis zu tippen. Die Zwergseidenäffchen im Zoo der Minis in Aue haben mit ihrem Tipp für das Curaçao-Spiel ja richtig gelegen. Und heute Vormittag, dann geben die ihren nächsten Tipp ab. Am Donnerstag, da versuchen es dann die Erdmännchen aus dem Chemnitzer Tierpark. Die haben ja mit einem Unentschieden nicht so richtig gelegen. Freitag ist dann das Orakel im Zoo Leipzig dran. Die haben beim ersten Spiel richtig getippt. Also ich bin wirklich gespannt, wie sich die Zwergseidenäffchen steigern. Wir berichten und sagen Ihnen, wie der Tipp ausgeht.

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7: Mit Anke Wolf, schönen guten Tag. Das Amtsgericht Bautzen hat einen Autoschmuggler zu einer Freiheitsstrafe von 1 Jahr und 4 Monaten verurteilt. Sie wurde zur Bewährung ausgesetzt. Der Litauer war im vergangenen Dezember mit einem in Berlin gestohlenen Wohnmobil gestellt worden. Die Kennzeichen am Fahrzeug waren gefälscht, das Schloss der Fahrertür beschädigt und das Zündschloss gewaltsam entfernt. Der 19-Jährige saß seit seiner Festnahme in Untersuchungshaft. Immer mehr Unternehmen bei uns in Sachsen werden zum Ziel von Cyberangriffen. Im vergangenen Jahr wurden der Polizei 4.410 Fälle bekannt. Das waren über 400 mehr als im Jahr zuvor, wie die sächsische Staatskanzlei mitteilte. 2022 waren es knapp 3.500 Fälle. Janis Müller berichtet.
8: Cyberkriminelle versuchten vor allem über Phishing in die Netzwerke einzudringen und Schadsoftware zu installieren. Die Unternehmen sahen sich insbesondere mit sogenannten Ransomware-Angriffen und DDoS-Attacken konfrontiert. Zu den Schäden liegen keine Zahlen vor, eine Statistik wird nicht geführt. Um kleine und mittlere Unternehmen gegen Cyberkriminalität zu wappnen, verweist die Staatskanzlei unter anderem auf die Cybersicherheitsstrategie und das Cybersicherheitsnetzwerk Sachsen.
7: Sie wollten Bares und zündeten Pyrotechnik im Münzausgabefach eines Parkscheinautomaten in der Inneren Weberstraße in Zittau. An das Geld kamen die Täter aber nicht. Durch die Explosion entstand ein Schaden von rund 6.000 Euro. Die Kripo nahm Ermittlungen auf, Spuren wurden gesichert. Die Bundesregierung verspricht Milliarden zum Bau günstigen Wohnraums. In der Realität wird das Angebot aber immer knapper, zeigen Zahlen des Bauministeriums. Demnach gab es 2025 unterm Strich 20.000 Sozialwohnungen weniger als noch ein Jahr zuvor. Soziale Medien gewinnen als Nachrichtenquelle weiter an Bedeutung. Das geht aus einer Reuters-Studie hervor. Angela Kress fasst zusammen.
9: Für gut 40% der 18- bis 24-Jährigen ist es demnach inzwischen sogar die wichtigste Nachrichtenquelle. Aber den etablierten deutschen Nachrichtenmedien werde nach wie vor zu großen Teilen vertraut, hieß es von den Studienautoren. Die sozialen Medien seien für viele als Ergänzung interessant, aber nicht als einzige Quelle.
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11: Teilweise haben wir schon ein paar mehr Wolken, teilweise aber auch herrlich blauen Himmel mit ein paar weißen malerischen Wolken dazu. Die Temperaturen, die gehen auf 20 Grad rauf heute bei uns in der Lausitz. Aber ab morgen wird es dann Stück für Stück immer schöner. Morgen bis zu 23, Donnerstag bis zu 28 und am Freitag Freibadwetter mit Temperaturen um die 31 Grad. Und auf den Straßen haben wir zwei Blitzer, Großpostwitz an der Schule, 30er-Zone und Ortseingang Beiersdorf Richtung Daubahn. Und falls Sie noch irgendwas anderes entdeckt haben, sagen Sie gerne Bescheid. 03x800 und die 4 ist die Nummer, unter der Sie mich erreichen. Ich wünsche eine gute Fahrt und einen schönen Dienstag.
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13: Boah, das ist so heiß. Ich gehe gleich zum Abkühlen in die Sauna.
14: So, wir haben es von Miriam gerade gehört. Richtung Ende der Woche richtig badewettertaugliche Temperaturen. Jetzt aber hat Miriam erstmal noch eine Zwischenmeldung.
11: Genau, die ist nicht so schön. Es liegen nämlich mehrere Holzlatten auf der A4 Dresden in Richtung Chemnitz zwischen Dresden Flughafen und Wildermann. Da bitte unbedingt vorsichtig fahren. Mehrere Holzlatten auf der A4 Dresden Richtung Chemnitz zwischen Dresden Flughafen und Dresden Wildermann. Schön aufpassen, bitte.
14: Dankeschön, Miriam.
11: Gerne.
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0: Sandra Steen und Adel Tawil mit Stadt. Und wir sind auf straffen Fuß Richtung Mittagspause. Damit die Zeit schneller vergeht, haben wir die passende Musik. Summer Sound von Reggae zum Beispiel gleich. Shaggy und Angel. Und Alan Walker ist dabei mit Faded. Das und noch ganz viel bunte Musik mehr gleich.
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9: Ja, das Wetter ist heute noch so ein bisschen unbeständig und wechselhaft. 20 Grad die Höchstwerte bei uns in der Lausitz. Es sind schon ein paar Wolken dabei, aber gibt durchaus auch mal Wolkenlücken. Morgen der Tag, der wird dann richtig schön. 23 Grad die Höchstwerte, deutlich mehr Wolkenlücken als heute. Und Donnerstag kriegen wir schon bis zu 28 und am Freitag bis zu 31 Grad. Also unbedingt die Badeklamotten schon mal rauslegen. Und auf den Straßen sieht alles sehr entspannt aus momentan. Da ist uns nichts weiter gemeldet worden. Keine Staus und keine Blitzer. Aber vielleicht haben Sie irgendwas gesehen, dann gerne her damit. Sagen Sie mir schnell Bescheid, am besten telefonisch, das geht am schnellsten 03x800 und die 4.
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0: Mit Daniel Pavel, und falls Ihnen mit hochrotem Kopf heute Nachmittag Leute entgegenkommen, das hat einen ganz bestimmten Grund. Welch?

Beyoncé und Halo bei Radio Lausitz. Und unsere Lausitz ist ja im Lauffieber. Morgen steigt der Firmenlauf Bautzen mit über 1500 Läufern und es ist wirklich beeindruckend. Alle Startplätze sind vergeben. Ist auch verständlich, die Laufstrecke durch die historische Innenstadt ist wirklich wunderschön. Vielleicht sehen wir uns ja morgen. Das Team von Radio Lausitz ist auch dabei.

Das klingt doch herrlich nach Urlaub, oder? Hängen Sie gerade bitte durch, weil der nächste Urlaub noch ein bisschen hin ist. Nicht so schlimm. Ich habe eine Nachricht, auf Mallorca Urlaub machen ist nämlich momentan gar nicht so überall unbedingt erstrebenswert. Am beliebten Naturstrand Playa de Muro, da türmt sich vergammeltes Seegras. Und bei Temperaturen zwischen 27 und 30 Grad gerade dort, stinkt das zum Himmel. Die Kinder bauen jetzt am Strand keine Sandburgen mehr, sondern so kleine Komposthaufen.

0: Musik aus Sweden, Mandoriao und Black Saturday. Die Mittagspause mit und damit auch ein Menü vom Feinsten. Wir servieren nämlich musikalisch José, also gemeinsam mit Bruno Mars. Außerdem gibt's One Republic. Ein Sommerhit. Und heute wieder einer. I Don't Wanna Wait gibt's gleich. Und einen der ganz großen Sommerhits. Der riecht so richtig schön nach Sonnencreme. Herrlich, oder? Cajun Eyes, Summer Dreaming. Das und mehr für Ihre Mittagspause gleich.
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11: Mit Anke Wolf. Schönen guten Tag. Die BTU Cottbus-Senftenberg hat nahe der georgischen Hauptstadt Tiflis einen internationalen Technologie-Showroom eröffnet. Die Lausitzer zeigen dort innovative Verfahren für eine nachhaltige Kreislaufwirtschaft. Dabei geht es um die Verarbeitung von landwirtschaftlichen Abfällen zu wertvollen Ressourcen und Energie. Das modulare Konzept wird vor Ort von der georgischen Pharmavereinigung betreut und bietet zusätzlich eine digitale Lernplattform mit interaktiven Angeboten. Immer mehr Unternehmen in Sachsen werden zum Ziel von Cyberangriffen. Im vergangenen Jahr wurden der Polizei 4.410 Fälle bekannt. Das waren über 400 mehr als im Jahr zuvor, wie aus der Antwort der Sächsischen Staatskanzlei auf eine Anfrage des BSW-Landtagsabgeordneten Bernd Rudolph hervorgeht. 2022 waren es knapp 3.500 Fälle. Pünktlich zu den Sommerferien starten wieder die Sportferienspiele des Oberlausitzer Kreissportbundes. In den ersten 3 Ferienwochen können Kinder zwischen 6 und 11 Jahren, aufgeteilt nach Altersgruppen, gemeinsam mit Vereinen und Trainern verschiedene Sportarten aktiv ausprobieren. Das Programm soll den Teilnehmern Gelegenheit bieten, neue Hobbys zu entdecken, aktiv zu bleiben und Freundschaften zu knüpfen. Die Anmeldung sowie alle Infos und Kontaktdaten finden Sie unter oberlausitzer-ksb.de. Ende letzten Jahres haben 83,5 Millionen Menschen in Deutschland gelebt. Etwas weniger als noch ein Jahr zuvor, wie das Statistische Bundesamt mitgeteilt hat. Demnach ist die Bevölkerung um 110.000 Personen gesunken. Die Nettozuwanderung konnte das Geburtendefizit nicht ausgleichen. Blickt man auf die Bundesländer, konnten nur die Stadtstaaten ein Plus verzeichnen. Es gibt immer mehr Selbstbedienungskassen, zum Beispiel im Supermarkt. Die Mehrheit der Menschen hierzulande bevorzugt aber klassische Kassen. Uli Reitinger.
5: Die meisten Befragten bevorzugen die klassischen Kassen, weil sie lieber mit Menschen als mit Maschinen zu tun haben. 40% stellen sich aus Gewohnheit an und fast genauso viele zahlen lieber mit Bargeld, was an den meisten Kassen mit Selbstscannern nicht möglich ist. Bei jungen Menschen sind die Kassen zum Selberscannen allerdings durchaus beliebt. Sie sagen, hier habe ich weniger Zeitdruck und hier kann ich besser sehen, dass die Preise und Anzahl der Produkte korrekt erfasst werden.
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11: Na, heute kann sich das Wetter noch nicht so ganz entscheiden, aber die Aussicht für die nächsten Tage, die ist einfach traumhaft schön. Heute kriegen wir Temperaturen um die 20 Grad. Dazu bleibt's wechselnd bis stark bewölkt, weitestgehend trocken. Morgen sieht's dann schon deutlich beständiger und freundlicher aus. 23 Grad die Höchstwerte. Am Donnerstag geht's noch ein Stück nach oben mit den Temperaturen. 28 Grad und am Freitag, da kriegen wir stellenweise bis zu 31 Grad. Das ist dann wirklich schon Badewetter vom Allerfeinsten. Und auf den Straßen, da haben wir noch nicht keine Staus und Blitzer, beziehungsweise nicht mehr, muss man sagen. Ist alles entspannt. Aber Ihre Meldungen gerne an die 03x800 und die 4.
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12: Echt geil.
0: Na klar, deswegen, weil jetzt so viel Musik kommt, gell? Ich sag nur was, wenn irgendwie was wichtig ist. Ansonsten die nächste Hit-halbe Stunde jetzt mit Tom Grennan, mit Christina Perry und vor allem mit Rosé und Bruno Mars.
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0: I Don't Wanna Wait, David Guetta und One Republic. So, kaum noch zu erwarten, auch das nächste Spiel der deutschen Fußballnationalmannschaft bei der WM. Am Samstag gegen die Elfenbeinküste und das bei 30 Grad hier bei uns. Viel Spaß beim Public Viewing. Gut, das Spiel ist erst 22 Uhr abends deutscher Zeit. Und ich weiß auch nicht, wie Sie tippen, aber die Zwergseidenäffchen im Auer Zoo der Minis, die haben schon entschieden und die lagen ja mit ihrem letzten Tipp auch genau richtig. Wie die süßen Fellknäuel mit dem leicht grimmigen Blick. Diesmal tippen gleich.
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13: Na, heute kann sich das Wetter noch nicht so ganz entscheiden, aber die Aussicht für die nächsten Tage, die ist einfach traumhaft schön. Heute kriegen wir Temperaturen um die 20 Grad. Dazu bleibt es wechselnd bis stark bewölkt, weitestgehend trocken. Morgen sieht's dann schon deutlich beständiger und freundlicher aus. 23 Grad die Höchstwerte. Am Donnerstag geht's noch ein Stück nach oben mit den Temperaturen 28 Grad. Und am Freitag, da kriegen wir stellenweise bis zu 31 Grad. Das ist dann wirklich schon Badewetter vom Allerfeinsten. Und auf den Straßen, da haben wir noch nicht, keine Staus und Blitzer, beziehungsweise nicht mehr, muss man sagen, ist alles entspannt. Aber Ihre Meldungen gerne an die 03x800 und die 4.
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0: Mit Daniel Pavel, schöne Mittagspause. Und was wir so anstellen können, das hören wir gleich in den besten Veranstaltungstipps.

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2: Kaputter Toaster, eine Lampe ohne Licht oder ein Lieblingsstück mit einer Macke? 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Von 16 bis 18 Uhr wird im Steinhaus Bautzen gemeinsam geschraubt, genäht und getüftelt. Das Ganze ist kein Reparaturservice, sondern Hilfe zur Selbsthilfe. Ehrenamtliche Experten unterstützen dabei, defekten Alltagsgegenständen neues Leben einzuhauchen. Unter dem Motto, wegwerfen, nein danke, besser gemeinsam reparieren. Es geht um Nachhaltigkeit und Ressourcenschutz. Heute wieder von 16 bis 18 Uhr im Steinhaus Bautzen.
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11: Mit Anke Wolf, schönen guten Tag. Das Amtsgericht Bautzen hat einen Autoschmuggler zu einer Freiheitsstrafe von 1 Jahr und 4 Monaten verurteilt. Sie wurde zur Bewährung ausgesetzt. Der Litauer war im vergangenen Dezember mit einem in Berlin gestohlenen Wohnmobil gestellt worden. Die Kennzeichen am Fahrzeug waren gefälscht, das Schloss der Fahrertür beschädigt und das Zündschloss gewaltsam entfernt. Der 19-Jährige saß seit seiner Festnahme in Untersuchungshaft. Immer mehr Unternehmen bei uns in Sachsen werden zum Ziel von Cyberangriffen. Im vergangenen Jahr wurden der Polizei 4.410 Fälle bekannt. Das waren über 400 mehr als im Jahr zuvor, wie die sächsische Staatskanzlei mitteilte. 2022 waren es knapp 3.500 Fälle. Janis Müller berichtet.
12: Cyberkriminelle versuchten vor allem über Phishing in die Netzwerke einzudringen und Schadsoftware zu installieren. Die Unternehmen sahen sich insbesondere mit sogenannten Ransomware-Angriffen und DDoS-Attacken konfrontiert. Zu den Schäden liegen keine Zahlen vor, eine Statistik wird nicht geführt. Um kleine und mittlere Unternehmen gegen Cyberkriminalität zu wappnen, verweist die Staatskanzlei unter anderem auf die Cybersicherheitsstrategie und das Cybersicherheitsnetzwerk Sachsen.
11: Sie wollten Bares und zündeten Pyrotechnik im Münzausgabefach eines Parkscheinautomaten in der inneren Weberstraße in Zittau. An das Geld kamen die Täter aber nicht. Durch die Explosion entstand ein Schaden von rund 6.000 Euro. Die Kripo nahm Ermittlungen auf, Spuren wurden gesichert. Nach der Einigung zum Irankrieg sinken die Spritpreise. Sie nähern sich langsam wieder den Werten vor Kriegsbeginn an. Laut ADAC kostete ein Liter Diesel gestern im Schnitt rund 1,82 Euro. Das waren noch 7 Cent mehr als am letzten Tag vor Kriegsbeginn. Das liegt aber auch am Tankrabatt. Der gilt noch bis Ende des Monats und soll nicht verlängert werden. Soziale Medien gewinnen als Nachrichtenquelle weiter an Bedeutung. Das geht aus einer Reuters-Studie hervor. Angela Kress fasst zusammen.
13: Für gut 40% der 18- bis 24-Jährigen ist es demnach inzwischen sogar die wichtigste Nachrichtenquelle. Aber den etablierten deutschen Nachrichtenmedien werde nach wie vor zu großen Teilen vertraut, hieß es von den Studienautoren. Die sozialen Medien seien für viele als Ergänzung interessant, aber nicht als einzige Quelle.
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15: Viele Wolken über unserer Lausitz, aber auch ein paar sonnige Momente kann es geben. Es bleibt trocken bei bis zu 20 Grad. Die kommende Nacht dann wechselbewölkt und trocken bei 14 Grad. Morgen dann Sonne und Wolken im Wechsel, trocken bis zu 23 Grad. Der Donnerstag schon freundlicher und bis zu 28 Grad warm. Und am Freitag gibt es viel Sonnenschein für unsere Lausitz und bis zu 31 Grad. Im Moment keine größeren Probleme auf unseren Straßen und Autobahnen in der Lausitz. Ein Blitzer steht auf der B99 in Görlitz am Ortsausgang in Richtung Zitter. Wenn Sie auch was entdeckt haben, gerne melden, geht kostenlos unter dieser Nummer 03x800 und die 4.
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18: Raus aus der Mittagspause, rein in Richtung Nachmittag. Und damit der Feierabend fixer kommt, haben wir jede Menge Musik. Mit Mike Posner, mit Lethal Dean, mit Lady Gaga. Und das alles jetzt in der nächsten Hit-Halbe Stunde.
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12: Dicke Wolken, aber hier und da auch mal eine Wolkenlücke, wo die Sonne durchkommt. Es bleibt meist trocken bei uns in der Lausitz bei 20 Grad. Die kommende Nacht wechselnd bewölkt und trocken bei 14 Grad. Morgen im Prinzip wieder das gleiche Wetter wie heute bei 23 Grad. Der Donnerstag dann schon mit mehr Sonnenschein und bis zu 28 Grad. Am Freitag viel Sonne für die Lausitz und bis zu 31 Grad. Wir haben Blitzer auf der B99 in Görlitz, da stehen sie am Ortsausgang Richtung Hagenwerder, und in Kahlemeile ein Blitzer in Richtung Görlitz. Und wenn Ihnen noch was auffällt, dann gerne melden, unsere Nummer ist kostenlos für Sie, das ist die 03x800 und die 4.
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15: Mit Daniel Pavel, jetzt geht's mit Schwung Richtung Nachmittag. Mit Adele, mit Alex Warren und hier Musik aus Sachsen für Sachsen. Das sind Purple Disco Machine gemeinsam mit Sophie and the Giants und In the Dark. Ich wünsche einen wunderschönen und vor allem entspannten Dienstagnachmittag.

0: Adele und Rolling in the Deep. So langsam steigt ja ein bisschen der Euphorie. Man lässt sich ja immer mit dem Erfolg der deutschen Mannschaft so ein bisschen mitschwemmen und es muss sagen, so ein 7:1 zum Auftakt ist schon nicht ganz schlecht. Jetzt die Woche relativ entspannt für unsere Jungs, bevor es dann zum nächsten Gruppenspiel kommt gegen die Elfenbeinküste, Samstagabend, 22 Uhr. Wir haben drei tierische WM-Orakel in Sachsen, im Erzgebirge, im Zoo der Minis, im Chemnitzer Tierpark und im Zoo Leipzig. Und heute schon haben die Zwergseidenäffchen, die sehen so groß und flauschig aus, aber haben so ein ganz kleines, etwas grimmiges Gesicht. Die haben ihren Tipp in Aue abgegeben. Peter Höhmke, der ist der Chef im Zoo der Minis. Damit die Äffchen auch Interesse am WM-Spiel zeigen, habt ihr euch ja was ganz Besonderes einfallen lassen?
1: Genau, wir haben also aus Pappe kleine Futterbälle gebastelt, vier Stück für jede Mannschaft. Da hängen wir dann oben die Nationalflagge der Mannschaft dran und in diese Futterbälle kommen dann Heuschrecken. Das ist also so eine richtige Leibspeise von denen. Dazu würden die alles tun und ja, an der Stelle zeigen wir uns dann eben, welche Mannschaft der Sieger oder eben auch der Verlierer wird.
0: So, na, dann schauen wir doch mal aufs Orakel für das Spiel gegen die Elfenbeinküste.
1: Also diesmal sah es so aus, als ist gerade zu Beginn die Elfenbeinküste ganz, ganz interessant gewesen. Ne? Das heißt also, die erste Halbzeit wird wahrscheinlich eher an der Hand der Elfenbeinküste liegen. Und danach sind sie dann glücklicherweise aus meiner Sicht heraus dann doch noch sehr interessiert an den deutschen Futterbällen gewesen. Also es wird ein umkämpftes Spiel, aber es könnte unentschieden oder eben ein Sieg für Deutschland dann noch drin sein.
0: Also die Zwergseidenäffchen in Aue haben sich festgelegt. Es wird laut denen knapp für Deutschland und beim ersten Tipp lagen die ja auch komplett richtig. So, Donnerstag sind dann im Chemnitzer Tierpark die Erdmännchen dran mit ihrer Spielvorhersage und am Freitag dann das Orakel im Zoo Leipzig.

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8: Mit Stella Stürmer, schönen guten Tag. Bundespolizisten haben in Soland an der Spree einen Autofahrer mit 788 Kilogramm Kaffee gestoppt. Die Päckchen mit gemahlenen Bohnen befanden sich auf 2 Paletten seines Anhängers. Der 48-jährige Mann aus dem Landkreis Oberspreewald-Lausitz gab an, den Kaffee in einem grenznahen Supermarkt in Tschechien für gastronomische Zwecke erworben zu haben. Die Freimenge für den privaten Eigenbedarf liegt aber bei maximal 10 Kilogramm. Der Zoll hat den Fall übernommen. Er ermittelt zum Verdacht der Steuerhinterziehung. Der Besitzer eines Motorrades aus Ebersbach-Neugersdorf kann aufatmen. Seine Maschine wurde durch die tschechische Polizei sichergestellt. Diebe hatten das gerade gestohlen. In der Nähe von Rumburg kontrollierte eine Streife ein Fahrzeug. Auf der Ladefläche befand sich das Motorrad. Nach der kriminaltechnischen Untersuchung bekommt es der rechtmäßige Besitzer wieder zurück. Die sinkenden Ölpreise kommen nach und nach an den Zapfsäulen an. Diesel kostete gestern im Schnitt rund 1,82 Euro. Das sind 7 Cent mehr als am letzten Tag vor Beginn des Irankriegs. Laut einer Umfrage fühlt sich fast jeder zweite Haushalt durch die Spritpreise stark beansprucht. Das Bundesdigitalministerium hat eine KI-Software für schnellere Behördenverfahren vorgestellt. Die Lösung heißt Spark Workflow und ist ab sofort verfügbar. Sie soll Anträge prüfen, wichtige Informationen herausfiltern und Behörden beim Erstellen von Beschlüssen unterstützen. Genehmigungszeiten bei großen Infrastrukturprojekten sollen sich damit halbieren. Immer weniger Menschen werden wegen Schlafstörungen stationär im Krankenhaus behandelt. Laut dem Statistischen Bundesamt waren es 2024 rund 67.000 Patientinnen und Patienten. Das sind fast 60% weniger als vor 20 Jahren. Ein Grund? Schlafstörungen lassen sich inzwischen auch ambulant in Schlaflaboren oder zu Hause behandeln. Große Freude bei der SG Lückersdorf-Gelenau. Der Sportverein hat 5.000 Euro erhalten. Mit dem Scheck von Sachsen-Lotto kann sich die SG nun einen Wunsch erfüllen. Vorsitzender Robert Gretschel.
9: Mit dem Geld ist geplant, dass wir die Männerduschen im Obergeschoss sanieren wollen aufgrund eines Feuchtigkeitsschadens. Da ist es so, dass die Wände und die Decken völlig verdottet sind. Das Ganze muss rausgebrochen werden. Und da ist das Geld auf alle Fälle dringend notwendig, damit wir das jetzt hier außerhalb der Spielsaison umsetzen können.
8: Die SG Lückersdorf-Gelenau bietet mehrere Sportarten an. Er hat 5 Abteilungen.
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11: Windig, wechselhaft, mit etwas Regen. Vereinzelt sind auch noch Gewitter möglich. In der Nacht kann sich Nebel bilden. Tiefstemperaturen zwischen 14 und 10 Grad. Morgen erstmal trocken, später leichter Regen bis 24 Grad. Donnerstag freundlich und wärmer bis 30 Grad. Der Blick auf die Straßen. Ein Unfall in Radeberg auf der Karlstraße, Höhe Badstraße. Geblitzt wird auf der B99 in Görlitz am Ortsausgang Richtung Hagenwerder. Staus und Blitzer, bitte melden. Die Telefonnummer ist kostenlos. 03x800 und die 4. Und die WhatsApp-Nummer finden Sie bei uns im Netz. radiolausitz.de. Wir wünschen eine gute Fahrt.
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12: Jetzt sind wir up to date und können beruhigt und voller Vorfreude auf den Feierabend in den Nachmittag starten. Es gibt übrigens eine neue WM-Challenge. Es gibt ja immer mal wieder so irgendwelche Trends und jeder macht diesen Blödsinn mit. In dem Falle ist es was Tolles, Sportliches, erzähle ich Ihnen gleich. Jetzt machen wir erst eine schöne Musik von Ray. Where is my husband?

Ich hoffe, Sie haben einen wundervollen und vor allem auch entspannten Nachmittag mit Ihrem Lieblingsradio. Ja, auch bei der Fußball-WM gibt es wieder die verschiedensten Challenges. Eine davon ist vor allem für die sportlichen Fußballfans gedacht. Es geht darum, für jedes geschossene Tor der Deutschen pro Spiel müssen 5 Kilometer gelaufen werden. Da war der 7:1-Sieg gegen Curaçao schon fast ein Marathon. Dann hoffen wir mal für alle, die diese Challenge eingegangen sind, dass pro Gegentor wiederum 5 Kilometer abgezogen werden können. In diesem Sinne, sportfrei.

0: wunderbare Nummer von James Blunt. Ein bisschen was zum Träumen für alle Romantiker. Carry Your Home. So, manche Reise muss man ganz alleine antreten und manchmal nimmt uns Max Giesinger mit.
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0: So klingt der Sound für unsere wunderbare Lausitz. Gleich gibt's mehr davon.
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11: Windig, wechselhaft, mit etwas Regen. Vereinzelt sind auch noch Gewitter möglich. In der Nacht kann sich Nebel bilden. Tiefsttemperaturen zwischen 14 und 10 Grad. Morgen erstmal trocken, später leichter Regen bis 24 Grad. Donnerstag freundlich und wärmer bis 30 Grad. Der Blick auf die Straßen. Ein Unfall in Radeberg auf der Karlstraße, Höhe Badstraße. Geblitzt wird in Görlitz auf der Nieskier Straße, stadtauswärts. In Olbersdorf auf der Jonsdorfer Straße an den Kleingärten. Und gelasert wird von Neugersdorf nach Seif-Hennersdorf am Ortseingang an der Bushaltestelle. Staus und Blitze bitte melden 03x800 und die 4. Gute Fahrt.
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0: Einen wunderschönen Nachmittag. Jetzt nimmt er uns mit, der Max Giesinger, der deutsche Superstar, seine Reise. Danach Lady Gaga und danach wird geknutscht mit Artemis.

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0: So klingt sie. Unsere Ellie Goulding und Burn. Es geht in den Nachmittag. Wir sind mittendrin im Nachmittag. Gleich mit Mike Smith und Nice to Meet You. Und Kultmusik aus den 90ern. La Bouche, Sweet Dreams. Das und mehr in der nächsten Stunde.
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11: Mit Stella Störmer, schönen guten Tag. Die Wirtschaft in Sachsen rüstet sich gegen eine wachsende Welle von Cyberangriffen. Laut einer Anfrage des BSW-Abgeordneten Bernd Rudolph registrierte die Polizei im vergangenen Jahr einen neuen Höchststand von 4.410 Fällen. Das sind über 400 mehr als im Vorjahr. Unternehmen kämpfen dabei vor allem mit Phishing-Versuchen und Erpressersoftware. Um den Betrieben den Rücken zu stärken, setzt Sachsen nun noch intensiver auf Unterstützungsangebote wie das Cybersicherheitsnetzwerk. Das Amtsgericht Bautzen hat einen Autoschmuggler zu einer Freiheitsstrafe von 1 Jahr und 4 Monaten verurteilt. Sie wurde zur Bewährung ausgesetzt. Der Litauer war im vergangenen Dezember mit einem in Berlin gestohlenen Wohnmobil gestellt worden. Die Kennzeichen am Fahrzeug waren gefälscht, das Schloss der Fahrertür beschädigt und das Zündschloss gewaltsam entfernt. Der 19-Jährige saß seit seiner Festnahme in Untersuchungshaft. Das Filmcamp ClickQuest.Lausitz geht nach der Premiere im Vorjahr in die zweite Runde. Vom 26. bis 30. August treffen sich junge Leute in Bautzen, um Kurzfilme über die Menschen und Orte der Oberlausitz zu drehen. Das Motto: Perspektivwechsel. Matthias Gabler berichtet.
12: Themen sind zum Beispiel die sorbische Kultur und das regionale Handwerk. Mentoren unterstützen die Teams von der Idee bis zur Umsetzung. Das von der Marketinggesellschaft Oberlausitz Niederschlesien organisierte Camp ist für die Teilnehmer inklusive Unterkunft und Verpflegung kostenlos. Die Filme werden auf einer öffentlichen Premiere gezeigt. Wer Interesse hat, kann sich ab sofort mit einem maximal 2-minütigen Videoclip bewerben. Alle Informationen gibt es unter www.clipquest-lausitz.de.
11: Immer mehr Menschen wollen ihre Organe nach dem Tod spenden. Im zentralen Organspenderegister gibt es aktuell fast 500.000 Eintragungen. Laut dem Bundesinstitut für Arzneimittel und Medizinprodukte waren es vor einem halben Jahr noch 120.000 weniger. Bei der Fußball-WM in den USA, Kanada und Mexiko bestreitet heute Topfavorit Frankreich seine Auftaktpartie. Die Franzosen treffen auf den Senegal. Anstoß im Finalstadion von New Jersey ist um 21 Uhr unserer Zeit. In der Nacht spielt dann der Irak gegen Norwegen und Titelverteidiger Argentinien gegen Algerien. Morgen früh um 6 Uhr unserer Zeit heißt es dann noch Österreich gegen Jordanien.
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14: Windig, wechselhaft mit etwas Regen, vereinzelt sind auch noch Gewitter möglich. In der Nacht kann sich Nebel bilden, Tiefstemperaturen zwischen 14 und 10 Grad. Morgen erstmal trocken, später leichter Regen bis 24 Grad. Donnerstag freundlich und wärmer bis 30 Grad. Der Blick auf die Straßen, ein Unfall in Radeberg auf der Karlstraße Höhe Badstraße. Geblitzt wird in Görlitz auf der Nieskier Straße stadtauswärts, in Olbersdorf auf der Johnsdorfer Straße an den Kleingärten und gelasert wird von Neugersdorf nach Seif-Hennersdorf am Ortseingang an der Bushaltestelle. Staus und Blitze bitte melden 03x800 und die 4. Gute Fahrt.
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0: Mögen Sie auch ein frisch gekochtes Ei zum Frühstück? Ja, dafür legen sich Tag für Tag fleißige Hennen richtig ins Zeug. Ja, ja, das liebe Federvieh, aber viele Rassen stehen auf der roten Liste, sind also stark bedroht. Knut-Michael Kunert weiß, wie auch Sie einen kleinen Beitrag zum Erhalt dieser Hennen leisten können. Die ganze Geschichte gleich bei uns.

0: Clock Clock und Someone Else. Hier ist Ihr Sommerradio gleich mit Kultmusik aus den 90ern von New Order und True Faith.
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2: So gackert es beim Eierlegen und so, wenn es chillt. Das Sachsenhuhn. Es ist eine der bedrohten deutschen Hühnerrassen. Auf der roten Liste stehen aber auch das Thüringer Barthuhn, der Dominikaner, das Brakelhuhn und der westfälische Totleger. Sie alle sollen wieder eine Zukunft haben. Deshalb hat der Bezirksverband Oberlausitz der Rassegeflügelzüchter eine Initiative gestartet, Rassenretter gesucht. Geflügelzüchter René Hoffmann aus Ebersbach bei Görlitz.
3: Wer bei diesem Projekt mitmachen möchte, der bekommt von uns seine Rasse der Wahl aus 5 Rassen. Diesen Zuchtstamm ist es ein Hahn und 3 oder 4 Hühner. Gratis. Dann gibt es natürlich Unterstützung der Vereinsmitglieder.
2: Übrigens, vom Sachsenhuhn gibt es inzwischen über 1500 Exemplare. Nun ist das einst aus dem Erzgebirge stammende Huhn innerhalb der roten Liste aufgerückt. Von extrem zu stark bedroht. Aus Görlitz, Knut Michael Kunert.
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die kleinen Glühwürmchen, die Fireflies, Old City, tolle Nummer. Gleich mit unserer aktuellen Nummer 1 in den Top-Hits der Woche. Das ist

0: schon mal in den 90ern von Faithless. Das ist die Version mit Baby Rexha und New Religion. Na, so macht doch der Nachmittag richtig Spaß. Das ist der Sound für unsere wunderbare Lausitz. Gleich gibt's mehr davon.
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9: Windig, wechselhaft, mit etwas Regen. Vereinzelt sind auch noch Gewitter möglich. In der Nacht kann sich Nebel bilden. Tiefstemperaturen zwischen 14 und 10 Grad. Morgen erstmal trocken, später leichter Regen bis 24 Grad. Donnerstag freundlich und wärmer bis 30 Grad. Der Blick auf die Straßen in Görlitz, ein Unfall auf der Dr. Karlbaum-Allee, in Radeberg Unfall auf der Karlstraße und geblitzt wird auf der A13 Richtung Dresden zwischen Ruhland und Ortrand bei Tempo 100, in Olbersdorf, Jonsdorfer Straße und von Neugersdorf nach Seifernersdorf wird gelasert am Ortseingang an der Bushaltestelle. Staus und Blitzer bitte melden 03x800 und die 4.
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0: So ist es, hier ist Eva Max und Sweet Potsdam.

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1: Kaputter Toaster, eine Lampe ohne Licht oder ein Lieblingsstück mit einer Macke? Dann lohnt sich heute ein Besuch beim Reparaturtreffen der Ganzmacher. Von 16 bis 18 Uhr wird im Steinhaus Bautzen gemeinsam geschraubt, genäht und getüftelt. Das Ganze ist kein Reparaturservice, sondern Hilfe zur Selbsthilfe. Ehrenamtliche Experten unterstützen dabei, defekten Alltagsgegenständen neues Leben einzuhauchen. Unter dem Motto, wegwerfen, nein danke, besser gemeinsam reparieren. Es geht um Nachhaltigkeit und Ressourcenschutz. Heute wieder von 16 bis 18 Uhr im Steinhaus Bautzen.
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1: Bibi Rexha, New Religion.
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0: Das ist Ihr Dienstagnachmittag mit Carrie Hilson und I Like. Wir reden in der nächsten Stunde Klartext und berichten über einen ganz besonderen Radmarathon vom Fichtelberg zum Kap Arkona. Und musikalisch haben wir alles, was man braucht für den Nachmittag. Kultmusik aus den 80ern mit Elton John, I'm Still Standing und den aktuellen Hits von Kamratz, Hug Yourself.
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7: Mit Stella Stürmer, schönen guten Tag. Nach dem Diebstahl von insgesamt mehr als 200 Rindern in der brandenburgischen Lausitz werden Zeugen gesucht. Das Landeskriminalamt bittet um Hinweise zu verdächtigen Personen, Fahrzeugen oder ungewöhnlichen Verladevorgängen. Knut Michael Kunoth berichtet.
8: Besonders im Fokus steht ein blauer, über 12 Tonnen schwerer Viehtransporter, der am frühen Morgen des 12. Mai nahe Schenkendöbern im Landkreis Spree-Neiße gesehen wurde. Die Ermittler bitten zudem um Dashcam- und Videoaufnahmen aus der Region sowie von den Bundesstraßen 97, 112 und 115.
7: Sachsens Gesundheitsministerin Petra Köpping hat eine positive Bilanz zur Landarztquote gezogen. Derzeit studieren 575 junge Leute im Rahmen der medizinischen Nachwuchsprogramme des Landes. Für die 40 jährlichen Studienplätze der Landarztquote gab es auch in diesem Jahr wieder rund 100 Bewerbungen. Köpping sieht bereits einen Effekt der Strategie. So habe sich die hausärztliche Versorgung im Vergleich zum Vorjahr leicht verbessert. Neben der klassischen Landarztquote setzt Sachsen zudem auf ein Hausarztstipendium, ein Studienprogramm in Ungarn sowie eine neue Landzahnarztquote. Bundespolizisten haben in Soland an der Spree einen Autofahrer mit 788 Kilogramm Kaffee gestoppt. Die Päckchen mit gemahlenen Bohnen befanden sich auf 2 Paletten seines Anhängers. Der 48-jährige Mann aus dem Landkreis Oberspreewald-Lausitz gab an, den Kaffee in einem grenznahen Supermarkt in Tschechien für gastronomische Zwecke erworben zu haben. Die Freimenge für den privaten Eigenbedarf liegt aber bei maximal 10 Kilogramm. Der Fachkräftemangel in Deutschland ist deutlich zurückgegangen. Allerdings nicht, weil es mehr Fachkräfte gibt. Wie die staatliche Förderbank KfW mitgeteilt hat, stellen Unternehmen einfach weniger ein, weil die Wirtschaft so schwächelt. Dadurch klagen aktuell nur 21% der Unternehmen über Fachkräftemangel. Auf dem Höhepunkt vor knapp 4 Jahren waren es noch fast 50%. An fast allen Badestellen in Deutschland ist die Wasserqualität ausgezeichnet. Das zeigt die neue Analyse der EU-Umweltagentur mit Sitz in Kopenhagen. Nur an 3 der knapp 2300 untersuchten Orte in Deutschland raten die Experten vom Baden ab. Im europäischen Vergleich liegt Deutschland demnach auf Platz 7.
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10: Windig, wechselhaft, mit etwas Regen. Vereinzelt sind auch noch Gewitter möglich. In der Nacht kann sich Nebel bilden. Tiefsttemperaturen zwischen 14 und 10 Grad. Morgen erstmal trocken, später leichter Regen bis 24 Grad. Donnerstag freundlich und wärmer bis 30 Grad. Der Blick auf die Straßen in Görlitz, ein Unfall auf der Dr. Karlbaum-Allee, in Radeberg Unfall auf der Karlstraße und geblitzt wird auf der A13 Richtung Dresden zwischen Ruhland und Ortrand bei Tempo 100, in Olbersdorf, Jonsdorfer Straße und von Neugersdorf nach Seifernersdorf wird gelasert am Ortseingang an der Bushaltestelle. Staus und Blitzer bitte melden 03x800 und die 4.
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0: Social Media ist für manche das Teuflischste, was es in den unendlichen Weiten des World Wide Web gibt. Wie in Australien will man jetzt auch in England den Zugang für Jugendliche unter 16 Jahren verbieten. Was mein Kollege Sven Günther darüber denkt und was das mit den Plänen zu tun hat, in Sachsen tausende Lehrerstellen zu streichen, das hören wir in ein paar Minuten.

0: Auf dem Weg in den Feierabend gibt es gleich Kultmusik aus den 80ern mit Elton John, I'm Still Standing. Vorher reden wir Klartext, aber sowas von.
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2: Nach Australien will nun auch England Kindern unter 16 Jahren den Zugang zu diversen Social-Media-Kanälen untersagen. Ich kann nur hoffen, dass man sich in Deutschland nicht auf diesen Holzweg begibt, denn er führt ins Nichts. Wenn man soziale Medien schon verteufelt, sollte man aus der Geschichte der Menschen gelernt haben, dass sich der Gehörnte von Verboten nicht stoppen lässt. Für Sachsen hätte ich eine bessere Idee. Kultusminister Konrad Clemens sollte nicht darüber nachdenken, tausende Lehrerstellen zu streichen, weil immer weniger Kinder geboren werden. Er sollte zusehen, dass die Lehrer in Sachen Social Media, KI und Internet so fit gemacht werden, dass sie unseren Kindern den richtigen Umgang mit dieser Materie beibringen können. Denn eins steht fest, ob wir es gut finden oder nicht, das Internet samt sozialen Medien und künstlicher Intelligenz wird unsere Zukunft mehr dominieren, als wir uns das heute auch nur ansatzweise vorstellen können. Übrigens, erste Untersuchungen in Australien haben ergeben, dass das Social-Media-Verbot keine große Wirkung hat. Kinder und Jugendliche trotzdem soziale Medien nutzen. Der Teufel lacht.

0: Ich hoffe, Sie haben einen entspannten Nachmittag mit Sonic und Sky. Gleich mit dem aktuellen Hit von Kamrat und der wird sich umärmelt. Hug yourself. Umarme dich selbst. Also wenn Sie niemanden haben, der Sie jetzt gerade mal ganz lieb hat und in den Arm nimmt, dann machen Sie es selber. Ah, so macht doch der Nachmittag richtig Spaß. Das ist der Sound für unsere wunderbare Lausitz. Gleich gibt's mehr davon.
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8: Windig, wechselhaft, mit etwas Regen. Vereinzelt sind auch noch Gewitter möglich. In der Nacht kann sich Nebel bilden. Tiefstemperaturen zwischen 14 und 10 Grad. Morgen erstmal trocken, später leichter Regen bis 24 Grad. Donnerstag freundlich und wärmer bis 30 Grad. Auf den Straßen der übliche Feierabendverkehr. Die Unfallstellen in Görlitz und in Radeberg wurden geräumt. Geblitzt wird auf der A13 Richtung Dresden zwischen Ruhland und Ortrand, in Olbersdorf auf der Johnsdorfer Straße und von Neugersdorf nach Seifennersdorf am Ortseingang an der Bushaltestelle. Die kostenlose Nummer für Staus und Blitzer 03x800 und die 4.
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0: Wir sprechen gleich mal über einen ganz besonderen Radmann.

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0: Das ist Ihr Lieblingsradio. Hier ist Radio Lausitz. Am Wochenende ist am Fichtelberg ein ganz besonderes Radrennen gestartet. Ein Non-Stop-Rennen bis zum Kap Arkona auf der Insel Rügen. Daher auch der Name des Radrennens Fichtkrona. 180 Radler sind auf der knapp 600 Kilometer langen Strecke unterwegs gewesen. Unter ihnen auch Gilbert Wenke. Wie war das denn, die Fahrt quer durch Sachsen?
1: Also das beginnt ja mit der Abfahrt vom Fichtelberg. Wenn man dann den Berg runterfährt und einfach in das Erzgebirge reinschaut und sieht diese ganze Hügel, das ist einfach eine fantastische Landschaft. Und da sieht man auch, wie schön das Land ist. Man will immer weit wegfahren, aber eigentlich hat man das Gute hier vor der Haustür.
0: Ihr seid um 10 Uhr gestartet. Du bist am Sonntagmorgen kurz nach 8 am Kap Arkona angekommen. Eine wirklich echt tolle Zeit. Ich glaube, da waren die ganzen Strapazen der 600 Kilometer Radfahrt ziemlich schnell vergessen.
1: Das ist wirklich so, man merkt wirklich, die alle sind glücklich, zufrieden. Man guckt wirklich nur in erschöpfte, aber glückliche Gesichter. Ja, und dann ist dort ein Imbiss, der extra für uns auch schon eher aufmacht. Und da geht man rein und ja, da holt man sich dort ein norddeutsches Bier und ein Fischbrötchen.
0: Ja, nach so einem langen Radrennen sind ein Bierchen und ein Fischbrötchen als Frühstück durchaus angemessen. Nochmal herzlichen Glückwunsch zu dieser tollen Leistung.

0: Immer wieder faszinierend. Musik von Coldplay, A Sky Full of Stars. Hier ist Ihr Lieblingsradio, gleich mit den Four Non Blondes, das One-Hit-Wonder aus den 90ern und What's Up.
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6: Mit Stella Stürmer, schönen guten Tag. Bei Arbeiten an der Neiße nahe Forst in der Lausitz ist heute eine historische Kanone entdeckt worden. Der Kampfmittelbeseitigungsdienst Brandenburg barg das sowjetische Geschütz aus dem Zweiten Weltkrieg und transportierte es fachgerecht ab. Nach Angaben der Behörden ging von der Fundstelle zu keinem Zeitpunkt eine Gefahr für die Bevölkerung aus. Fotos von dem Weltkriegsgeschütz finden Sie bei uns in der App. In Finsterwalde hat ein betrunkener und unter Drogen stehender Mann zwei Menschen verletzt. Nach Polizeiangaben randalierte er zunächst vor einem Geschäft in der Holsteiner Straße und schlug einer Verkäuferin mit der Faust ins Gesicht. Als ein Passant eingriff, wurde er auch von dem Angreifer attackiert und verletzt. Dem Helfer gelang es aber, den Täter bis zum Eintreffen der Polizei am Boden zu fixieren. Gegen den Randalierer wird ermittelt. Immer mehr Unternehmen in Sachsen werden zum Ziel von Cyberangriffen. Im vergangenen Jahr wurden der Polizei 4.410 Fälle bekannt. Das waren über 400 mehr als im Jahr zuvor. Das geht aus der Antwort der Sächsischen Staatskanzlei auf eine Anfrage des BSW-Landtagsabgeordneten Bernd Rudolph hervor. 2022 waren es knapp 3.500 Fälle. Janis Müller berichtet.
7: Cyberkriminelle versuchten vor allem über Phishing in die Netzwerke einzudringen und Schadsoftware zu installieren. Die Unternehmen sahen sich insbesondere mit sogenannten Ransomware-Angriffen und DDoS-Attacken konfrontiert. Zu den Schäden liegen keine Zahlen vor, eine Statistik wird nicht geführt. Um kleine und mittlere Unternehmen gegen Cyberkriminalität zu wappnen, verweist die Staatskanzlei unter anderem auf die Cybersicherheitsstrategie und das Cybersicherheitsnetzwerk Sachsen.
6: Wir werden weniger. Zum ersten Mal seit Jahren ist die Bevölkerungszahl in Deutschland gesunken. Ende 2025 lebten 83,5 Millionen Menschen in der Bundesrepublik, 110.000 weniger als im Jahr zuvor. Die Zahl der Sterbefälle lag deutlich über der Geburten. Die Zuwanderung hat das Minus nicht ausgeglichen. Bundeskanzler Merz hat dem US-Präsidenten beim G7-Gipfel mit einem Geburtstagsgeschenk passend zur Fußball-WM überrascht. Der CDU-Chef überreichte Donald Trump ein Trikot in den Farben der deutschen Fußballnationalmannschaft. Spielername? Trump, Nummer 47. Donald Trump ist der 47. Präsident der Vereinigten Staaten. Am Sonntag ist er 80 geworden.
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9: Windig, wechselhaft, mit etwas Regen, vereinzelt sind auch noch Gewitter möglich. In der Nacht kann sich Nebel bilden, Tiefstemperaturen zwischen 14 und 10 Grad. Morgen erstmal trocken, später leichter Regen bis 24 Grad. Donnerstag freundlich und wärmer bis 30 Grad. Der übliche Feierabendverkehr auf den Straßen hier in der Lausitz. Geblitzt wird auf der A13 Richtung Dresden zwischen Ruhland und Ortrand bei Tempo 100. Auf der B96 Elsterstraße in Hoyerswerda und B97 in Bernsdorf. Staus und Blitzer bitte melden. Telefonnummer ist kostenlos 03x800 und die 4 und die WhatsApp-Nummer finden Sie auf radiolausitz.de. Gute Fahrt.
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0: So, nicht ganz, nicht viel Schnacken, Kopf in Nacken, wollte gerade sagen, aber das ist, glaube ich, ein Trinkspruch, der passt jetzt noch nicht. Wir haben es kurz vor 17 Uhr. Ich wollte nur sagen, schauen Sie mal hoch, sehen Sie noch irgendwo die Sonne? Wenn ja, dann winken Sie und genießen Sie Hendrix mit Golden.

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1: Die WM hat ihre erste kleine Sensation. Spanien gegen Kap Verde. 0:0.
2: Ja.
1: Das kleine Quiz mit Michael Klein. Ich möchte von dir einfach nur wissen, wie die Hauptstadt der Kapverden heißt.
2: Ah,
1: der kapverdischen Inseln. Ist das Praia, ist das Daya oder ist das Ja-Ja? Das weiß man.
2: Ja, ich wäre jetzt natürlich sofort auf Praia irgendwie gekommen. Komm, heute ist Sonntag, zieh dir ein schönes Kleid an, wir fahren
1: nach Praia. Und dann sagt sie aber Ja-Ja. Ja-Ja. Dann sagt sie Ja-Ja. Wo da? Na Daya.
2: Ja, da,
1: könnte auch Daya sein. Leg dich bitte jetzt
2: fest. Ich nehme jetzt mal Praia.
1: Du nimmst Praia?
2: Ja.
1: Praia
2: de Cap Verde.
1: Die Hauptstadt heißt Praia!
2: Ah,
1: Ja-Ja! Praia, Ja-Ja!
2: Praia, Ja-Ja!
1: Praia. Du hast vollkommen recht.
2: Meinst du, die haben da auch so ein Quiz im Radio mit so einem Wetteronkel?
1: Ja?
2: Und dann fragen die...
1: Wie heißt die Landeshauptstadt von Sachsen?
2: Von Sachsen, so, genau, so.
1: Meinst Dresden, Festen oder Schnesten? Oder?
2: Ja.
1: Keine Ahnung.
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0: Das war so ein beliebter Song der letzten Karnevalssaison. Alle machten immer so Hello und dann tauchten die in irgendwelchen Dingen auf. Ja, jedes Mal, wenn ich das von Adele höre, denke ich an Karneval. Na, sei es drum. Jetzt denke ich erst einmal an Sie und an den Feierabend. Und gleich einen der erfolgreichsten Songs der letzten Jahre. David Guetta, Eva Max und Alphaville. Forever Young, I Want To Be. Das und mehr gleich.
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16: Windig, wechselhaft, mit etwas Regen. Vereinzelt sind auch noch Gewitter möglich. In der Nacht kann sich Nebel bilden. Tiefstemperaturen zwischen 14 und 10 Grad.

0: Morgen erstmal trocken, später leichter Regen bis 24 Grad. Donnerstag freundlich und wärmer bis 30 Grad. Der übliche Feierabendverkehr auf den Straßen hier in der Lausitz. Geblitzt wird auf der A13 Richtung Dresden zwischen Ruhland und Ortrand bei Tempo 100. Auf der B96 Elsterstraße in Hoyerswerda und B97 in Bernsdorf. Staus und Blitzer bitte melden. Telefonnummer ist kostenlos 03x800 und die 4 und die WhatsApp-Nummer finden Sie auf radiolausitz.de. Gute Fahrt.
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2: Gleich gibt es Neueste vom Sport. Jetzt folgen wir erstmal der Sonne mit Superhigh und Nika. Following the Sun. Wunderbare Nachmittag mit uns.

0: Das ist mein Song. Ich habe das Original schon geliebt, 1984. Und das in dieser Version von David Guetta, Ava Max und Marian Gold in der Summer Special Edition. So, gleich geht's weiter mit Walk the Moon, Shut Up and Dance. Vorher der Sport mit Jens Umbreit.
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2: Mit Frankreich und Argentinien greifen zwei weitere Top-Favoriten bei der Fußball-WM ins Turniergeschehen ein. Die Franzosen treffen ab 21 Uhr auf Senegal, wollen das erste Ausrufezeichen setzen. Um Mitternacht startet Norwegen gegen den Irak in das Turnier, ehe Titelverteidiger Argentinien um Lionel Messi ab 3 Uhr auf Algerien trifft. Den Abschluss des WM-Tages bildet das Duell zwischen Österreich und Jordanien ab 6 Uhr morgens. Für Österreich ist es das Comeback auf der WM-Bühne nach 28 Jahren. Nach dem 7:1 Auftaktsieg gegen Curaçao hat die deutsche Nationalmannschaft heute einen freien Tag. Während die Spieler in Winston-Salem entspannen können, stellte sich Kapitän Joshua Kimmich den Fragen der Presse und sprach darüber, wie gut die deutsche Mannschaft denn nun wirklich ist.
3: Ich glaube, dass wir schon sehr große Qualitäten haben, um sehr, sehr vielen Gegnern auch wehtun zu können. Ich glaube, dass wir ja jetzt die beiden nächsten Gruppenspiele spielen sollten und danach können dann alle Experten ein bisschen besser bewerten, wo wir stehen.
2: Und Serena Williams kehrt nach 4 Jahren nach Wimbledon zurück. Die 44-Jährige erhält gemeinsam mit ihrer Schwester Venus eine Wildcard für das Doppelturnier auf Rasen. Die Williams-Schwestern gewannen in ihrer Karriere bereits 6-mal den Doppeltitel in Wimbledon und insgesamt 14 Grand-Slam-Turniere gemeinsam.
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0: Mensch, Mark Forster zählt genau wie seine Fans die Tage bis zu seinem Open-Air-Auftritt bei den Dresdner Filmnächten am Elbufer.
1: Ich liebe das Publikum in Dresden und liebe die Location. Und das wird auf jeden Fall ein rauschendes Fest, da bin ich mir ganz sicher.
0: Jawohl, nächste Woche Freitag singen Sie die Chöre gemeinsam mit Mark Forster.

0: Große Mädchen weinen nicht. Big Girls Don't Cry. Fergie, wunderschönen Nachmittag, Feierabend. Wie auch immer, gleich mit DJ Bobo. Somebody Dance With Me.
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16: Mit Stella Stürmer. Die erste Etappe der Bahnhofsmodernisierung in Hoyerswerda ist fast geschafft. Die Mittelbahnsteige 1 und 2 wurden erneuert. Bahnhofsmanager Heiko Klaffenbach.
17: Die Zuwegung im Tunnel ist soweit errichtet. Am Vorplatz sind wir dabei, auch den fertigzustellen. Wir können sagen, dass wir die Mundhäuser für die Aufzüge errichtet haben, für den Vorplatz und für den Bahnsteig 1, 2. Und man sieht heute sehr schön, dass auch die Bahnsteigüberdachung, die ja denkmalgeschützt ist, fast durch ist mit der Sanierung. Und auch die Stützen, die sehen einfach hervorragend aus, so wie sie sich heute darstellen.
16: Ab August werden die Bahnsteige 3 und 4 modernisiert. Die Bauleute sind ein Jahr im Verzug. Probleme macht unter anderem das aufsteigende Grundwasser. Projektleiter Matthias Domschke.
18: Das Grundwasser steht ja hier so hoch, 1 Meter unter den Schienen steht das Wasser schon. Und die Schächte, die sind tiefer. Wir müssen normalerweise auch 1,50 Meter unter den Gleisen durchgehen. Da ist man natürlich nur im Wasser und muss da zusehen, dass man erstmal überhaupt gebaut kriegt.
16: Ende 2027 soll die Modernisierung dann abgeschlossen sein. Bundespolizisten haben in Soland an der Spree einen Autofahrer mit 720 Kilogramm Kaffee gestoppt. Die 1440 Päckchen befinden sich auf 2 Paletten auf seinem Anhänger. Der Mann aus dem Landkreis Oberspreewald-Lausitz gab laut Bundespolizei an, den Kaffee in einem grenznahen Supermarkt in Tschechien für gastronomische Zwecke erworben zu haben. Der Zoll hat den Fall übernommen. Ein Sprecher teilte uns heute Nachmittag mit, dass der Beteiligte vor Ort die entstandenen Abgaben in Höhe von rund 1.600 Euro entrichtet habe. Die Ware wurde nicht sichergestellt. Nach dem Diebstahl von insgesamt mehr als 200 Rindern in der brandenburgischen Lausitz werden Zeugen gesucht. Das Landeskriminalamt bittet um Hinweise zu verdächtigen Personen, Fahrzeugen oder ungewöhnlichen Verladevorgängen. Besonders im Fokus steht ein blauer, etwa 12,5 Tonnen schwerer Viehtransporter, der am frühen Morgen des 12. Mai nahe Schenkendöbern im Landkreis Spree-Neiße gesehen wurde. Der Tankrabatt ist nach Ansicht der Monopolkommission nicht vollständig bei den Verbrauchern angekommen. Das unabhängige Beratergremium der Bundesregierung erklärte, von den 16,7 Cent Steuererleichterung pro Liter Kraftstoff seien zwischen 15 und 16 Cent weitergegeben worden. Damit kommen 100 bis 200 Millionen Euro der Steuersenkung nicht bei den Verbrauchern an.
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21: Windig, wechselhaft, mit etwas Regen, vereinzelt sind auch noch Gewitter möglich. In der Nacht kann sich Nebel bilden, Tiefstemperaturen zwischen 14 und 10 Grad. Morgen erstmal trocken, später leichter Regen bis 24 Grad. Donnerstag freundlich und wärmer bis 30 Grad. Die Straßen A13 Richtung Berlin, Fahrzeugpanne auf der Standspur zwischen Lübbenau und Duben, da liegen auch noch Reifenteile. Und auf der A15 Cottbus Richtung Dreieck Spreewald, Reifenteile auf der rechten Spur zwischen Fettschau und Boblitz. Geblitzt wird in Hoyerswerda, B96 Elsterstraße und in Bernsdorf auf der B97. Staus und Blitzer bitte melden, 03x800 und die 4.
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24: Wann sind die denn endlich fertig, fragen sich viele Reisende in Hoyerswerda. Seit über anderthalb Jahren wird der Bahnhof modernisiert und eigentlich müsste schon alles geschafft sein. Knut Michael Kunert, unser Reporter, hat sich ein Bild vor Ort gemacht, mit dem Bahnhofsmanager und mit dem Projektleiter gesprochen. Seine Geschichte dazu gibt's gleich.

0: Das ist neu, der Hit von Loy. Red Eyes, wunderschönen guten Abend gleich mit Israel Kamakaivo. Somewhere over the rainbow.
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2: Baustelle Bahnsteig 1-2 im Bahnhof Hoyerswerda. Arbeiter setzen noch fehlende Steine ein. Sie richten Stahlträger für ein Wartehäuschen unter dem denkmalgerecht erneuerten Bahnsteigdach auf. Die erste Etappe ist fast geschafft.
3: Die Zuwegung im Tunnel ist soweit errichtet. Am Vorplatz sind wir dabei, auch den fertigzustellen. Wir können sagen, dass wir die Mundhäuser für die Aufzüge errichtet haben, für den Vorplatz und für den Bahnsteig 1-2.
2: Der Bahnhofsmanager Heiko Klaffenbach. Allerdings sind die Arbeiten um ein Jahr im Verzug. Projektleiter Matthias Domschke hat regelmäßig geflucht.
4: Bei allem, was wir angefasst haben, haben wir jedes Mal wieder in ein neues Wespennest gestochen.
2: Im August ist die Etappe 2 an der Reihe. Der Mittelbahnsteig 3-4 wird erneuert. Wann wird das erledigt sein und damit die Modernisierung abgeschlossen? Der Bahnhofsmanager gibt sich zuversichtlich.
3: Ende 2027.
2: Aus Hoyerswerda, Knut Michael Kunert.
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3: Windig, wechselhaft, mit etwas Regen, vereinzelt sind auch noch Gewitter möglich. In der Nacht kann sich Nebel bilden, Tiefstemperaturen zwischen 14 und 10 Grad. Morgen erstmal trocken, später leichter Regen bis 24 Grad. Donnerstag freundlich und wärmer bis 30 Grad. A4 Richtung Görlitz, Fahrzeugpanne zwischen Dresden-Wildermann und Dresden-Hellerau auf der Standspur. Dann totes Tier auf der B178, Zittau Richtung Oberkunnersdorf zwischen dem Abzweig Ruppersdorf und Oberkunnersdorf. Geblitzt wird auf der B96 Neujahrswerda und auf der B97 in Bernsdorf. Die Nummer für Staus und Blitzer 03x800 und die 4.
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7: Und wir sprechen gleich mal über die WM. Oh, Hackel, die ja das Spiel Deutschland gegen die Elfenbeinküste voraussagen sollen. Hoffentlich mit einem Sieg für die Deutschen. Hoffentlich liegen sie richtig, was da alles so passiert. Wir sprechen darüber gleich.

0: Die Fußball-WM, sie läuft heute Abend Frankreich, Senegal. Das werden bestimmt auch unsere Jungs anschauen. Für die ist die Woche ja erst einmal relativ entspannt. Das nächste Spiel steht ja erst am Samstag an, dann gegen die Elfenbeinküste. Damit beschäftigen sich auch unsere sächsischen Tier-WM-Orakel. Und da haben wir ja gleich drei davon. Im Erzgebirge, im Zoo der Minis, in Chemnitz, im Tierpark und im Zoo Leipzig. Und heute haben als erstes die Zwergseidenäffchen in Aue ihren Spieltipp abgegeben. Peter Hümke ist der Chef im Zoo der Minis. Eure Äffchen sind ja bisher immer richtig gut gewesen und haben das Curaçao-Spiel treffsicher getippt.
1: Letzte Woche das Spiel gegen Curaçao war es so, dass sie wirklich ganz intensiv und ausschließlich an den Futterbällen bei der deutschen Mannschaft hingen. Und ja, man hat ja am Spiel gesehen, genauso ist es ja auch ausgegangen, ne? 7:1 für Deutschland. Ich denke, das haben sie ganz gut vorhergesagt.
0: Dann schauen wir doch mal auf das Spiel gegen die Elfenbeinküste.
1: Also diesmal sah es so aus, als ist gerade zu Beginn die Elfenbeinküste ganz, ganz interessant gewesen. Ne? Heißt also, die erste Halbzeit wird wahrscheinlich eher an der Hand der Elfenbeinküste liegen. Und danach sind sie dann glücklicherweise aus meiner Sicht heraus dann doch noch sehr interessiert an den deutschen Futterbällen gewesen. Also es wird ein umkämpftes Spiel, aber es könnte unentschieden oder eben ein Sieg für Deutschland dann noch drin sein.
0: Also die Zwergseidenäffchen in Aue haben sich festgelegt. Es wird knapp für Deutschland. Donnerstag sind im Chemnitzer Tierpark die Erdmännchen dran mit ihrer Spielvorhersage. Am Freitag dann das Orakel in zu Leipzig.

0: Das war der Dienstagnachmittag mit Ellie Goulding und Love Me Like You Do. Wissen Sie, was ich jetzt mache? Ich mache jetzt Feierabend. Wünsche Ihnen noch ganz viel Spaß mit uns. Ich bin Roman Knoblauch. Bis dahin.
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6: Mit Stella Stürmer. Das St. Carolus Krankenhaus Görlitz schließt zum 1. Oktober seine Notaufnahme. Zudem wird die Intensivmedizin verkleinert und zum Jahresende komplett geschlossen. Gleichzeitig schrumpft die stationäre innere Medizin am St. Carolus auf nur noch 30 Betten. Das teilte heute die Krankenhausleitung mit. Hintergrund für diesen drastischen Schritt ist eine enge Kooperation, auf die sich das Carolus und das städtische Klinikum Görlitz verständigt haben. Bei Arbeiten an der Neiße nahe Forst in der Lausitz ist heute eine historische Kanone entdeckt worden. Der Kampfmittelbeseitigungsdienst Brandenburg barg das sowjetische Geschütz aus dem Zweiten Weltkrieg und transportierte es fachgerecht ab. Nach Angaben der Behörden ging von der Fundstelle zu keinem Zeitpunkt eine Gefahr für die Bevölkerung aus. Fotos von dem Weltkriegsgeschütz finden Sie in unserer App. Die Bundesregierung hat letzte Nacht vom Flughafen Leipzig-Halle aus mehrere Afghanen in ihre Heimat geschickt. Es gab diesmal aber Proteste. Frank Selig berichtet.
7: Ja, kurz nach 20 Uhr zofften sich zwei Männer in einem Wohnhaus an der Hopfenbergstraße. Einer der beiden, ein 48-jähriger Deutscher, soll seinen Kontrahenten, einen 38-jährigen Deutschen, daraufhin mit einer Schleuder beschossen haben. Die Stahlkugeln verfehlten ihr Ziel zum Glück. Als die Polizei eintraf, schloss sich der aggressive Mann in seiner Wohnung ein und bedrohte die Beamten mit einem Schwert. Die alarmierten daraufhin das SEK, das den Mann schließlich überwältigen konnte. Er wurde in eine Psychiatrie gebracht. Um was es bei dem Streit ging, ist nicht bekannt.
6: Auf vegetarischen Produkten dürfen in der EU künftig nicht mehr Begriffe wie Hühnchen oder Rindfleisch stehen. Die Abgeordneten im Europaparlament haben für einen entsprechenden Gesetzesvorschlag gestimmt. Auch zum Beispiel Steak, Speck, Leber oder Rippchen werden bei Veggie-Produkten verboten. Kritik kommt aus Deutschland. Ernährungsminister Reiner hält die Neuregelung für unnötigen Mehraufwand. Die Verbraucher seien schlau und mündig genug. Die G7-Staaten wollen den Druck auf Russland erhöhen, um Friedensgespräche für die Ukraine zu erzwingen. Das ist das Ergebnis des Treffens im französischen Evian. US-Präsident Trump hat Russland dabei aufgefordert, ein Friedensabkommen mit der Ukraine zu schließen. Außerdem hat er sich bereit erklärt, die wegen des Iran-Kriegs ausgesetzten Ölsanktionen gegen Russland wieder in Kraft zu setzen. Auch der ukrainische Präsident Zelensky ist heute als Gast beim G7-Treffen dabei.
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9: Wolkig und windig, vom Westen her etwas Regen, in der Nacht örtlich Nebel, Tiefsttemperaturen zwischen 14 und 10 Grad. Morgen anfangs trocken, später leichter Regen bis 24 Grad. A9 Richtung Nürnberg, Reifenteile zwischen Leipzig-West und Rastplatz-Bachfurt. A13 Richtung Dresden, Unfall in der Baustelle zwischen Ruhland und Ortrand. A17 Prag Richtung Dresden, Spanngurte im Tunnel Koschwitz. Dann Unfälle in Chemnitz auf der Flemmingstraße, auf der Nefestraße stadtauswärts und auf der S233 in Höhe Hormersdorf. Geblitzt wird auf der A14 Richtung Dresden zwischen Grimma und Mutschen, auf der B97 in Bernsdorf und in Zwickau auf der äußeren Dresdner Straße stadteinwärts.
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3: Wolkig und windig, vom Westen her etwas Regen, in der Nacht örtlich Nebel, Tiefstemperaturen zwischen 14 und 10 Grad. Morgen anfangs trocken, später leichter Regen bis 24 Grad. Die A4 Erfurt Richtung Chemnitz ist gesperrt nach einem Unfall zwischen Hohenstein-Ernsttal und Wüstenbrand. A13 Richtung Dresden, Unfall zwischen Ruhland und Ortrand in der Baustelle. Unfall in Chemnitz auf der Flemmingstraße, außerdem auf der S233 in Höhe Hormersdorf. Geblitzt wird auf der A14 Richtung Dresden zwischen Grimma und Mutschen, in Börnichen auf der Hauptstraße Richtung Wünschendorf und in Zwickau auf der äußeren Dresdner Straße stadteinwärts.
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10: Mit Stella Störmer, schönen guten Abend. Die Notaufnahme des St. Carolus Krankenhauses in Görlitz wird zum 1. Oktober geschlossen. Auch die Intensivmedizin wird zunächst verkleinert und soll bis Jahresende ganz wegfallen, während die stationäre innere Medizin auf 30 Betten reduziert wird. Hintergrund ist laut Krankenhausleitung eine engere Zusammenarbeit mit dem städtischen Klinikum Görlitz. Nach dem Diebstahl von insgesamt mehr als 200 Rindern in der brandenburgischen Lausitz werden Zeugen gesucht. Knut Michael Kunot berichtet.
11: Besonders im Fokus steht ein blauer, über 12 Tonnen schwerer Viehtransporter, der am frühen Morgen des 12. Mai nahe Schenkendöbern im Landkreis Spree-Neiße gesehen wurde. Die Ermittler bitten zudem um Dashcam- und Videoaufnahmen aus der Region sowie von den Bundesstraßen 97, 112 und 115.
10: Das Filmcamp ClipQuest.lausitz geht nach der Premiere im Vorjahr in die zweite Runde. Vom 26. bis 30. August treffen sich junge Leute in Bautzen, um Kurzfilme über die Menschen und Orte der Oberlausitz zu drehen. Das Motto: Perspektivwechsel. Themen sind zum Beispiel die sorbische Kultur und das regionale Handwerk. Das von der Marketinggesellschaft Oberlausitz Niederschlesien organisierte Camp ist für die Teilnehmer inklusive Unterkunft und Verpflegung kostenlos. Alle Infos unter clipquest-lausitz.de.
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12: Ich bin Helen Martin. Veggie-Burger dürfen ihren Namen behalten. Andere Bezeichnungen für vegetarische Produkte könnten in der EU aber bald tabu sein. Das Europaparlament hat sich dafür ausgesprochen, Begriffe wie Speck oder Hühnchen nur noch für Fleischprodukte zu erlauben. Zoe Tassovali berichtet.
13: Für Verbraucher bleibt vieles erstmal beim Alten. Veggie-Burger, Tofu-Wurst oder Sojaschnitzel dürfen weiter so heißen. Die EU will aber bei einigen Begriffen eine Grenze ziehen. Namen wie Veggie-Hühnchen oder pflanzlicher Speck könnten künftig von den Verpackungen und Speisekarten verschwinden. Bevor die neuen Regeln gelten, müssen aber noch die EU-Staaten zustimmen.
12: Endloses Scrollen auf TikTok und Co. kann unsere Angst- und Stresswerte erhöhen. Das geht aus einer Analyse der Universität Bayreuth hervor. Wer mehr als 4 Stunden am Tag mit Kurzvideos verbringt, wird unaufmerksamer und impulsiver. Auch Angst, Depression und Stress können durch endloses Scrollen auf Plattformen wie TikTok steigen. Der Fachkräftemangel in Deutschland ist deutlich zurückgegangen, allerdings nicht, weil es mehr Fachkräfte gibt. Wie die staatliche Förderbank KfW mitgeteilt hat, stellen Unternehmen einfach weniger ein, weil die Wirtschaft so schwächelt. Dadurch klagen aktuell 21% der Unternehmen über Fachkräftemangel. Auf dem Höhepunkt vor knapp 4 Jahren waren es noch fast 50%. Mit Frankreich startet ab 21 Uhr der Top-Favorit der diesjährigen Fußball-WM ins Turnier. Zum Auftakt geht es gegen den Senegal. Für Argentinien beginnt dann in der Nacht die Mission Titelverteidigung. Der amtierende Weltmeister spielt ab 3 Uhr gegen Algerien. Und vorher treffen ab 0 Uhr der Irak und Norwegen aufeinander.
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14: Wolkig und windig, vom Westen her etwas Regen, in der Nacht örtlich Nebel, Tiefstemperaturen zwischen 14 und 10 Grad. Morgen anfangs trocken, später leichter Regen bis 24 Grad. A4 Chemnitz Richtung Dresden, brennender LKW zwischen Frankenberg und Hainichen auf der rechten Spur. A4 Richtung Erfurt, ein Unfall zwischen Limbach-Oberfrohna und Wüstenbrand. Und ein Fußgänger auf der A9 zwischen Eisenberg und Bad Klosterlausnitz. Geblitzt wird auf der B97, schwarze Pumpe Richtung Hoyerswerda, ist ein weißer Transporter vorm Kreisverkehr bei Tempo 100. Dann am Ortsausgang Maukendorf wird aus einem schwarzen Caddy geblitzt Richtung Brischkow und in Zwickau der Blitzanhänger Äußere Dresdner Straße stadteinwärts.
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3: Wolkig und windig, vom Westen her etwas Regen, in der Nacht örtlich Nebel, Tiefsttemperaturen zwischen 14 und 10 Grad. Morgen anfangs trocken, später leichter Regen bis 24 Grad. Auf den Straßen derzeit keine größeren Störungen. Geblitzt wird auf der B97 Schwarze Pumpe Richtung Hoyerswerda. In Maukendorf am Ortsausgang Richtung Brischkow, in Börnichen auf der Hauptstraße und in Zwickau, äußere Dresdner Straße, stadteinwärts.
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1: Wenn ich online eine Nachricht an einen lieben Menschen abschicke, erscheint ein Haken. Dann weiß ich, die Nachricht ist losgeschickt worden. Erscheinen zwei Haken, dann weiß ich, die Nachricht wurde übermittelt und sie ändern die Farbe, wenn die Nachricht gelesen wurde. Ist nur ein Haken da, dann frage ich mich vielleicht, stimmt irgendwas mit der Beziehung zu der Person nicht? Will die Person die Nachricht vielleicht gar nicht bekommen? Bin ich gar geblockt? Viele Menschen erleben genau das in einer Glaubenskrise. Da erscheint bei einer Nachricht an Gott kein zweiter Haken und erst recht ändert sich nicht die Farbe. Keine Bestätigung, keine Antwort. Auch in der Bibel liest man von solchen Erfahrungen. Menschen rufen zu Gott und fragen, hörst du mich überhaupt? Die biblischen Geschichten erzählen aber auch davon, dass die Nachrichten an Gott angekommen sind, auch ohne zweiten Haken, auch dann, wenn wir lange nichts davon spüren. Meine Worte und Gebete gehen nicht ins Leere, sie sind unterwegs zu Gott. Im Social Media zählen Haken. Im Glauben zählt Vertrauen, dass Gott unsere Nachricht empfängt, auch wenn keine Lesebestätigung erscheint.
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4: Mit Stella Störmer, schönen guten Abend. Die erste Etappe der Bahnhofsmodernisierung in Hoyerswerda ist fast geschafft. Die Mittelbahnsteige 1 und 2 wurden erneuert. Bahnhofsmanager Heiko Klaffenbach.
5: Die Zuwägung im Tunnel ist soweit errichtet. Am Vorplatz sind wir dabei, auch den fertigzustellen. Wir können sagen, dass wir die Mundhäuser für die Aufzüge errichtet haben, für den Vorplatz und für den Bahnsteig 1, 2. Und man sieht sehr schön, dass auch die Bahnsteigüberdachung, die ja denkmalgeschützt ist, fast durch ist mit der Sanierung und auch die Stützen. Die sehen einfach hervorragend aus, so wie sie sich heute darstellen.
4: Ende 2027 soll die Modernisierung dann abgeschlossen sein. Bundespolizisten haben in Soland-Spree einen Autofahrer mit 720 Kilogramm Kaffee gestoppt. Der Mann aus dem Landkreis Oberspreewald-Lausitz gab laut Bundespolizei an, den Kaffee in einem grenznahen Supermarkt in Tschechien für gastronomische Zwecke erworben zu haben. Der Zoll hat den Fall übernommen. Ein Sprecher teilte uns heute Nachmittag mit, dass der Beteiligte vor Ort die entstandenen Abgaben in Höhe von rund 1.600 Euro entrichtet habe. Die Notaufnahme des St. Carolus Krankenhauses in Görlitz wird zum 1. Oktober geschlossen. Auch die Intensivmedizin wird zunächst verkleinert und soll bis Jahresende ganz wegfallen, während die stationäre innere Medizin auf 30 Betten reduziert wird. Hintergrund ist laut Krankenhausleitung eine engere Zusammenarbeit mit dem städtischen Klinikum Görlitz.
3: Und jetzt weitere Nachrichten aus Deutschland und der Welt.
6: Ich bin Helen Martin. Das EU-Parlament will KI-Anwendungen verbieten, mit denen sich gefälschte Nacktbilder erstellen lassen. Die Abgeordneten haben dafür gestimmt, das europäische KI-Gesetz entsprechend zu ändern. Die neue Regel soll ab Dezember gelten. Bis dahin müssen Anbieter solcher KI-Systeme Sicherheitsvorkehrungen einbauen. Der Rat der Mitgliedstaaten muss noch zustimmen, das gilt aber als Formsache. Beim G7-Gipfel im französischen Evian haben sich die Staats- und Regierungschefs darauf geeinigt, die Ukraine wieder stärker unterstützen zu wollen. Bundeskanzler Merz sagte am Abend, alle seien sich einig gewesen, dass Russland diesen Krieg militärisch nicht gewinnen kann. Das war auch Thema im Gespräch mit US-Präsident Trump. Außerdem sollen neue Sanktionen gegen den russischen Öl- und Gassektor kommen. Es piept, man bezahlt und verschwindet. In vielen Supermärkten können wir mittlerweile unseren Einkauf selbst scannen. Doch die meisten stellen sich nach wie vor am liebsten an der klassischen Kasse mit Personal an. Claudia Wächter, wieso ist das so?
7: Naja, vor allem sind wir erstmal Gewohnheitstiere und so manche fragen sich schon, Himmel, wie muss ich nun die Nudeltüte halten, damit es piept? Und viele, ja, die zahlen eben lieber bar und das funktioniert eben an vielen Scan-Kassen nicht und man kann mit den Menschen an der Kasse quatschen. Kleiner Smalltalk oder vielleicht sogar flirten.
6: Der Ausrüster der deutschen Fußballnationalmannschaft, Adidas, hat ein Problem beim Bedrucken der DFB-Trikots. Der Buchstabe V ist ausgegangen. Fans können deshalb gerade keine Originalshirts mit den Namen Havertz, Pavlovic und Undav bestellen. Adidas hat angekündigt, dass die Trikots bald wieder bestellbar sein sollen. Ein Exemplar kostet, je nach Qualität, zwischen 100 und 150 Euro.
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9: Wolkig und windig, vom Westen her etwas Regen, in der Nacht örtlich Nebel, Tiefsttemperaturen zwischen 14 und 10 Grad. Morgen anfangs trocken, später leichter Regen, bis 24 Grad. Auf den Straßen rollt soweit störungsfrei. Geblitzt wird in Leipzig auf der Berliner Straße und in Zwickau auf der äußeren Dresdner Straße.
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1: Wolkig und windig, vom Westen her etwas Regen, in der Nacht örtlich Nebel, Tiefsttemperaturen zwischen 14 und 10 Grad. Morgen anfangs trocken, später leichter Regen bis 24 Grad. Auf den Straßen rollt soweit störungsfrei, geblitzt wird in Leipzig auf der Berliner Straße und in Zwickau auf der äußeren Dresdner Straße.
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2: Mit Stella Störmer, schönen guten Abend. Die Notaufnahme des St. Carolus Krankenhauses in Görlitz wird zum 1. Oktober geschlossen. Auch die Intensivmedizin wird zunächst verkleinert und soll bis Jahresende ganz wegfallen, während die stationäre innere Medizin auf 30 Betten reduziert wird. Hintergrund ist laut Krankenhausleitung eine engere Zusammenarbeit mit dem städtischen Klinikum Görlitz. Nach dem Diebstahl von insgesamt mehr als 200 Rindern in der brandenburgischen Lausitz werden Zeugen gesucht. Knut Michael Kunot berichtet.
3: Besonders im Fokus steht ein blauer, über 12 Tonnen schwerer Viehtransporter, der am frühen Morgen des 12. Mai nahe Schenkendöbern im Landkreis Spree-Neiße gesehen wurde. Die Ermittler bitten zudem um Dashcam- und Videoaufnahmen aus der Region sowie von den Bundesstraßen 97, 112 und 115.
2: Das Filmcamp ClipQuest.Lausitz geht nach der Premiere im Vorjahr in die zweite Runde. Vom 26. bis 30. August treffen sich junge Leute in Bautzen, um Kurzfilme über die Menschen und Orte der Oberlausitz zu drehen. Das Motto: Perspektivwechsel. Themen sind zum Beispiel die sorbische Kultur und das regionale Handwerk. Das von der Marketinggesellschaft Oberlausitz Niederschlesien organisierte Camp ist für die Teilnehmer inklusive Unterkunft und Verpflegung kostenlos. Alle Infos unter clipquest-lausitz.de.
1: Und jetzt weitere Nachrichten aus Deutschland und der Welt.
4: Ich bin Moritz Einzel. Mehr Sicherheit, mehr Sauberkeit und schnellere Reparaturen. Die Deutsche Bahn schickt bundesweit 44 mobile Handwerksteams an ihre Bahnhöfe. Rund 200 zusätzliche Beschäftigte sollen Schäden künftig direkt vor Ort beheben. Zoe Tassovali berichtet.
5: Kaputte Scheiben, beschmierte Wände oder defekte Sitzbänke sollen künftig nicht mehr wochenlang auf ihre Reparatur warten. Die neuen Teams kümmern sich um genau solche Schäden und sind bundesweit unterwegs. Die Handwerker sind Teil eines größeren Programms, das seit Januar läuft. Dazu gehören auch zusätzliche Sicherheitskräfte und mehr Reinigungsaktionen an vielen Bahnhöfen.
4: Deutschland hat 32 Afghanen per Charterflug in ihr Heimatland abgeschoben. Nach Angaben des Bundesinnenministeriums handelt es sich um Straftäter, die unter anderem wegen Vergewaltigung, Tötungsdelikten und Kindesmissbrauchs verurteilt worden waren. Die Abschiebungen sind wegen der prekären Menschenrechtslage in Afghanistan umstritten. Planungs- und Genehmigungsverfahren verlangen oft jede Menge Geduld ab. Mit Unterstützung von künstlicher Intelligenz soll sich das ändern. Dafür hat das Bundesdigitalministerium eine KI-Software freigeschaltet, die beispielsweise wichtige Informationen aus den Antragsunterlagen herausfiltert oder Unterlagen auf Vollständigkeit prüft. Fachliche Entscheidungen treffen aber weiter die Menschen in den Behörden. Elon Musks Raumfahrtfirma SpaceX hat an der Börse Amazon überholt. Heute lag der Börsenwert von SpaceX bei rund 2,75 Billionen Dollar. Amazon kommt auf 2,67 Billionen. Seit dem Börsenstart vor 3 Tagen ist SpaceX damit um rund 1 Billion Dollar gestiegen. Musks Vermögen liegt inzwischen bei knapp 1,3 Billionen Dollar.
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7: Wolkig und windig, vom Westen her etwas Regen, in der Nacht örtlich Nebel, Tiefsttemperaturen zwischen 14 und 10 Grad. Morgen anfangs trocken, später leichter Regen bis 24 Grad.
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2: Wolkig und windig, vom Westen her etwas Regen, in der Nacht örtlich Nebel, Tiefsttemperaturen zwischen 14 und 10 Grad. Morgen anfangs trocken, später leichter Regen, bis 24 Grad. 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
3: Mit Stella Störmer, schönen guten Abend. Die erste Etappe der Bahnhofsmodernisierung in Hoyerswerda ist fast geschafft. Die Mittelbahnsteige 1 und 2 wurden erneuert. Bahnhofsmanager Heiko Klaffenbach.
4: Die Zuwegung im Tunnel ist soweit errichtet. Am Vorplatz sind wir dabei, auch den fertigzustellen. Wir können sagen, dass wir die Mundhäuser für die Aufzüge errichtet haben, für den Vorplatz und für den Bahnsteig 1, 2. Und man sieht sehr schön, dass auch die Bahnsteigüberdachung, die ja denkmalgeschützt ist, fast durch ist mit der Sanierung und auch die Stützen. Die sehen einfach hervorragend aus, so wie sie sich heute darstellen.
3: Ende 2027 soll die Modernisierung dann abgeschlossen sein. Bundespolizisten haben in Soland-Spree einen Autofahrer mit 720 Kilogramm Kaffee gestoppt. Der Mann aus dem Landkreis Oberspreewald-Lausitz gab laut Bundespolizei an, den Kaffee in einem grenznahen Supermarkt in Tschechien für gastronomische Zwecke erworben zu haben. Der Zoll hat den Fall übernommen. Ein Sprecher teilte uns heute Nachmittag mit, dass der Beteiligte vor Ort die entstandenen Abgaben in Höhe von rund 1.600 Euro entrichtet habe. Die Notaufnahme des St. Carolus Krankenhauses in Görlitz wird zum 1. Oktober geschlossen. Auch die Intensivmedizin wird zunächst verkleinert und soll bis Jahresende ganz wegfallen, während die stationäre innere Medizin auf 30 Betten reduziert wird. Hintergrund ist laut Krankenhausleitung eine engere Zusammenarbeit mit dem städtischen Klinikum Görlitz.
1: Und jetzt weitere Nachrichten aus Deutschland und der Welt.
5: Ich bin Moritz Einzel. Bundeskanzler Merz ist nach den heutigen Beratungen beim G7-Gipfel in Frankreich zufrieden. Sein Eindruck ist, dass Europäer und Amerikaner stärker an einem Strang ziehen.
6: Sowohl für die Ukraine als auch für die Golfregion war das also heute ein Tag der Hoffnung hier in Evian. Es war auch ein Tag, in dem wir als G7 gezeigt haben, wir sind in den großen Fragen handlungsfähig, wir sind uns einig.
5: Merz unterstrich, die Ukraine habe sich gegen Russland eine neue Position der Stärke erkämpft. Er habe US-Präsident Trump vor diesem Hintergrund sehr kooperativ gesehen und er habe ihn auch sehr aufmerksam zuhören sehen. Großes Thema aktuell natürlich auch das Rahmenabkommen zwischen den USA und dem Iran. Jetzt ist auch klar, wann und wo das Papier unterzeichnet werden soll. Und zwar am Freitag auf dem Bürgenstock am Vierwaldstätter See in der Schweiz. In dem dortigen Luxushotel fand 2024 eine Ukraine-Konferenz statt. In Berlin ist ein neues Abwehrzentrum gegen hybride Bedrohungen in Betrieb gegangen. Innenminister Dobrindt will Deutschland damit besser vor Cyberattacken, Fake-News-Kampagnen und Sabotage schützen.
7: Hybride Bedrohungen sind der Schattenkrieg des 21. Jahrhunderts. Kein heißer Krieg, aber eine dunkle Bedrohung, die versucht, sich manipulativ über unser Land zu legen.
5: In dem Zentrum sollen Polizei, Nachrichtendienste und weitere Behörden ihre Erkenntnisse zusammentragen. Für Fußballfans lohnt es sich, die Nacht durchzumachen. Bei der WM in den USA, Mexiko und Kanada geben sich die Topstars die Klinke in die Hand. Nach dem Spiel der Franzosen gegen den Senegal steigt Norwegen mit Stürmer Erling Haaland ins Turnier ein. Gegner ab Mitternacht ist der Irak. Ab 3 Uhr spielt Weltmeister Argentinien um Lionel Messi gegen Algerien und ab 6 Uhr früh spielt noch Österreich gegen Jordanien.
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9: Wolkig und windig, vom Westen her etwas Regen, in der Nacht örtlich Nebel, Tiefsttemperaturen zwischen 14 und 10 Grad. Morgen anfangs trocken, später leichter Regen bis 24 Grad.
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0: Windig, vom Westen her etwas Regen, in der Nacht örtlich Nebel, Tiefstemperaturen zwischen 14 und 10 Grad. Morgen anfangs trocken, später leichter Regen bis 24 Grad.
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2: Wolkig und

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1: Ich bin Moritz Einzel. Frankreich ist mit einem Sieg in die Fußball-WM gestartet. Der Top-Favorit setzte sich gegen den Senegal mit 3:1 durch. Zweifacher Torschütze war Superstar Kylian Mbappé. In diesen Minuten beginnt die Partie Irak gegen Norwegen. Da gibt mit Erling Haaland, der nächste Top-Stürmer, seine Visitenkarte ab bei diesem Turnier. Ab 3 Uhr spielt Weltmeister Argentinien gegen Algerien und um 6 Uhr früh ist Anstoß bei Österreich gegen Jordanien. Bundeskanzler Merz hat sich zuversichtlich gezeigt, dass Europäer und Amerikaner an einem Strang ziehen, um den Ukraine-Krieg zu beenden. Merz sagte, die G7-Staaten seien sich einig, den Druck zu erhöhen, um Russland an den Verhandlungstisch zu bringen, sagte Merz im französischen Evian.
2: Was für uns alle Grund zur Zuversicht gibt, ist die Formulierung von Präsident Trump, Russland muss diesen Krieg beenden. Und ich finde, das ist eine klare Botschaft. Russland muss diesen Krieg beenden.
1: Trump habe sich sehr kooperativ gezeigt und aufmerksam zugehört, so Merz. Das EU-Parlament will KI-Anwendungen verbieten, mit denen sich gefälschte Nacktbilder erstellen lassen. Die Abgeordneten haben dafür gestimmt, das europäische KI-Gesetz entsprechend zu ändern. Die neue Regel soll ab Dezember gelten. Bis dahin müssen Anbieter solcher KI-Systeme Sicherheitsvorkehrungen einbauen. Der Rat der Mitgliedstaaten muss noch zustimmen, das gilt aber als Formsache. Der Dresdner Polizei ist ein Schlag gegen Kinderpornografie gelungen. Bei einem gemeinsamen Einsatz mit der Staatsanwaltschaft wurden insgesamt 24 Wohnungen und Geschäftsräume in der Landeshauptstadt sowie den Landkreisen Sächsische Schweiz, Osterzgebirge und Meißen durchsucht. Ermittelt wird gegen 24 Beschuldigte. Bei den Maßnahmen wurden umfangreiche Beweismittel sichergestellt, darunter 51 Handys, 40 Computer und 186 andere digitale Speichermedien.
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4: Wolkig und windig, vom Westen her etwas Regen, in der Nacht örtlich Nebel, Tiefsttemperaturen zwischen 14 und 10 Grad. Morgen anfangs trocken, später leichter Regen bis 24 Grad.
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4: Ich bin Moritz Einzel. Bei der Fußball-WM hat Titelmitfavorit Frankreich sein erstes Gruppenspiel gewonnen. Die Franzosen setzten sich gegen den Senegal mit 3:1 durch. 2 Treffer erzielte Superstar Kylian Mbappé. Nach dem Spiel Irak gegen Norwegen trifft um 3 Uhr Weltmeister Argentinien auf Algerien. Ab 6 Uhr feiern die Österreicher ihr Weltmeisterschaftscomeback nach 28 Jahren mit dem Spiel gegen Jordanien. Von einem Tag der Hoffnung für die Ukraine hat Kanzler Merz gesprochen nach den Beratungen beim G7-Gipfel im französischen Evian. Nach einem Gespräch mit US-Präsident Trump sagte Merz:
5: Und ich habe ihn sehr kooperativ gesehen und ich habe ihn auch sehr aufmerksam zuhören sehen.
4: Dies stimme ihn optimistisch, dass Europäer und Amerikaner gemeinsam vorgehen, um Russlands Angriffskrieg zu einem Ende zu bringen, so Merz. In Berlin ist ein Zentrum zur Abwehr hybrider Bedrohungen eröffnet worden. Da geht es zum Beispiel um Cyberangriffe oder Desinformationskampagnen. Innenminister Dobrindt:
6: Unser Land befindet sich im Fadenkreuz fremder Mächte. Und nahezu täglich wird unsere Freiheit, wird die Demokratie, wird unser Wohlstand attackiert.
4: Das Zentrum ist dafür da, dass Polizei, Nachrichtendienste und weitere Behörden hybride Bedrohungen besser erkennen und sich austauschen können. Sachsens Gesundheitsministerin Petra Köpping hat eine positive Bilanz zur Landarztquote gezogen. Derzeit studieren 575 junge Leute im Rahmen der medizinischen Nachwuchsprogramme des Landes. Für die 40 jährlichen Studienplätze der Landarztquote gab es auch in diesem Jahr wieder rund 100 Bewerbungen. Köpping sieht bereits einen Effekt der Strategie. So habe sich die hausärztliche Versorgung im Vergleich zum Vorjahr leicht verbessert. Neben der klassischen Landarztquote setzt Sachsen zudem auf ein Hausarztstipendium, ein Studienprogramm in Ungarn sowie eine neue Landzahnarztquote.
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7: Tiefsttemperaturen zwischen 14 und 10 Grad, letzte Schauer und Gewitter ziehen nach Südosten ab. Örtlich bildet sich Nebel. Heute im Laufe des Tages zunächst meist trocken, später von Nordwesten her leichter Regen. Ein frischer Wind, maximal 24 Grad. Morgen heiter bis wolkig, bis 30 Grad.
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2: Ich bin Moritz Einzel. Bei der Fußball-WM in den USA, Mexiko und Kanada hat Titelmitfavorit Frankreich seine Visitenkarte abgegeben. Die Franzosen gewannen ihr erstes Gruppenspiel gegen den Senegal mit 3:1. Zwei Treffer erzielte Superstar Kylian Mbappé. Nach der Partie Irak gegen Norwegen steigt um 3 Uhr der Titelverteidiger ins Turnier ein. Argentinien trifft auf Algerien. Und ab 6 Uhr spielt noch Österreich gegen Jordanien. Die Ukraine ist im Abwehrkampf gegen Russland derzeit ziemlich erfolgreich. Die G7-Staaten wollen daher ihre Unterstützung verstärken, auch mit einem neuen Schulterschluss zwischen Europa und den USA. Die Sanktionen gegen Russland sollen verschärft werden, auch im Öl- und Gassektor, heißt es in einer gemeinsamen Erklärung vom G7-Gipfel in Frankreich. Schon am Abend hatte sich Kanzler Merz nach einem Gespräch mit US-Präsident Trump zuversichtlich geäußert. Trump habe sich sehr kooperativ gezeigt.
3: Es gibt mir einen gewissen Grad des Optimismus, dass wir hier als Europäer und als Amerikaner zusammen jetzt alles unternehmen, gemeinsam, um den Krieg zu beenden. Aber er ist noch nicht zu Ende und bevor er nicht zu Ende ist, gibt es keinen Grund, zufrieden zu sein.
2: Auch die Lieferung weitreichender Waffen und Kapazitäten zur Luftverteidigung an die Ukraine soll ausgeweitet werden. Im Fall eines Polizisten, der in Göttingen angeschossen wurde, hat sich der Tatverdächtige bei der Polizei gemeldet. Der 16-Jährige habe sich am frühen Abend in Begleitung eines Rechtsanwalts gestellt, teilte die Polizei mit. Ein Polizeibeamter war durch die Schüsse bei einer Auseinandersetzung schwer verletzt worden. Nach dem Jugendlichen wurde europaweit gefahndet. Der Dresdner Polizei ist ein Schlag gegen Kinderpornografie gelungen. Bei einem gemeinsamen Einsatz mit der Staatsanwaltschaft wurden insgesamt 24 Wohnungen und Geschäftsräume in der Landeshauptstadt sowie den Landkreisen Sächsische Schweiz, Osterzgebirge und Meißen durchsucht. Ermittelt wird gegen 24 Beschuldigte. Bei den Maßnahmen wurden umfangreiche Beweismittel sichergestellt, darunter 51 Handys, 40 Computer und 186 andere digitale Speichermedien.
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4: Tiefsttemperaturen zwischen 14 und 10 Grad. Letzte Schauer und Gewitter ziehen nach Südosten ab. Örtlich bildet sich Nebel. Heute im Laufe des Tages zunächst meist trocken, später von Nordwesten her leichter Regen. Ein frischer Wind, maximal 24 Grad. Morgen heiter bis wolkig, bis 30 Grad.
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